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7: Ich bin Hendrik Daum. Bundeskanzler Merz hat angekündigt, einen größeren Schwerpunkt auf die Wirtschaftspolitik zu legen. In Deutschland gehe es um Wachstum und Beschäftigung, sagte Merz. Vor allem bei den Gesetzgebungsverfahren zu den beschlossenen Reformen bei Steuern, Rente und Digitalisierung müsse es jetzt mehr Tempo geben. Merz versprach eine schnelle und umfassende Entlastung für die Wirtschaft, vor allem für Handwerk und Mittelstand. Es ist einer seiner ersten Schritte als neuer Bundesgesundheitsminister. Carsten Linnemann spricht sich gegen die geplanten Einsparungen bei den Rentenansprüchen pflegender Angehöriger aus. Unterstützung bekommt er dafür von den gesetzlichen Krankenkassen und der Stiftung Patientenschutz, wie Ursula Winkler berichtet.
8: Wer seine Angehörigen pflegt, soll künftig weniger Rente als bisher bekommen. Das sehen die bisherigen Sparpläne vor. Diesen Punkt will Linnemann ändern. Er nennt die Pflegenden die Alltagshelden Deutschlands. Patientenschützer loben bereits das Ende eines politischen Irrwegs. Auch der Spitzenverband der gesetzlichen Kassen nennt die Kürzungen für Pflegende einen falschen Ansatz. Es brauche zur Finanzierung eine bessere Lösung, als weiter die Beitragszahler der Pflegeversicherung zur Kasse zu bitten, sagte Vorstandschef Blatt.
7: In der türkischen Hauptstadt Ankara ist ein Waldbrand ausgebrochen. Betroffen ist laut Behörden ein Gebiet in einem Bezirk im Osten der Stadt. Auf Bildern ist zu sehen, wie die Flammen am Stadtrand lodern. Ob Wohngegenden gefährdet sind, ist im Moment noch unklar. Einsatzkräfte versuchen, ein Ausbreiten der Flammen zu verhindern. Formel-1-Weltmeister Lando Norris hat das erste Rennen nach der Sommerpause gewonnen. Der Engländer im McLaren setzte sich in Zandvoort beim letzten Grand Prix der Niederlande durch und gewann sein zweites Saisonrennen nacheinander. Norris verwies WM-Spitzenreiter Kimi Antonelli im Mercedes auf den zweiten Platz. Dritter wurde Antonellis Teamkollege George Russell.
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10: Ich bin Hendrik Daum. Die Möglichkeit zur telefonischen Krankschreibung will die schwarz-rote Koalition ja abschaffen. Kritik kommt jetzt von AOK-Chefin Reimann. In den Funke-Zeitungen verteidigt sie die telefonische Krankschreibung, gerade in Zeiten von Infektionswellen, als gutes Mittel, wie David Riemer berichtet.
11: Laut der AOK-Chefin können telefonische Krankschreibungen Ansteckungen vermeiden und medizinisches Personal schützen. Eine missbräuchliche Nutzung kann sie nicht feststellen. Auch die geplante Pflicht zur Vorlage einer Arbeitsunfähigkeitsbescheinigung ab dem ersten Krankheitstag hält Reimann für unsinnig. Eine solche Pflicht binde Kapazitäten, die für die Versorgung nicht zur Verfügung stünden.
10: Der Chef des Mittelstandsverbands Ahlhaus hat Bundeskanzler Merz dazu aufgerufen, in der Koalition stärker durchzugreifen. In der neuen Osnabrücker Zeitung warf Ahlhaus der Regierung schlechte Kommunikation und Planlosigkeit vor. Das Zerreden wichtiger Reformen, etwa bei der Rente oder im Gesundheitssektor, zerstöre das Vertrauen sowohl der Bürger als auch der Wirtschaft. Laut einer Berechnung der Umweltschutzorganisation Greenpeace hat der Hitzesommer 2026 volkswirtschaftliche Schäden in Höhe von mindestens 36 Milliarden Euro verursacht. Grund sind Greenpeace zufolge Ernteausfälle, Waldbrände und verminderte Produktivität in der Wirtschaft. Greenpeace fordert die Bundesregierung auf, der Klimakrise etwas entgegenzusetzen. Ein Weiter-so könne man sich auch aus wirtschaftlicher Sicht nicht mehr leisten. Zum Fußball. Im DFB-Pokal ist Greuther Fürth nach einem 1:2 gegen Bochum ausgeschieden. Für eine Überraschung sorgte Regionalligist Jedelo 2, der den Bundesliga-Absteiger Heidenheim aus dem Pokal warf. In der zweiten Runde stehen auch Freiburg, Mönchengladbach, Mainz, Union Berlin, Paderborn, Dresden, Darmstadt, Magdeburg und Essen.
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2: Ich bin Hendrik Daum. Das politische Berlin erwacht, die Sommerpause ist zu Ende. Unter anderem steht das erste Treffen der CDU-Spitze auf dem Programm. Bundeskanzler und Parteichef Merz ist aus seinem langen Urlaub zurück und leitet heute die Sitzung des CDU-Präsidiums. Uli Reitinger berichtet.
3: Man kann im Sinne von Merz nur hoffen, dass er sich gut erholt hat in den letzten 3 Wochen, denn es dürfte direkt anstrengend werden. Da ist die Unzufriedenheit in den eigenen Reihen mit Merz Führungsstil, da sind seine katastrophalen persönlichen Umfragewerte und da sind die schwachen Umfragen aus CDU-Sicht vor den Landtagswahlen im Herbst. Morgen trifft sich die schwarz-rote Bundesregierung im Schloss Neu-Hardenberg in Brandenburg. Eine Arbeitsklausur, wie es heißt, ausdrücklich kein Krisentreffen.
2: In der türkischen Hauptstadt Ankara ist ein Waldbrand ausgebrochen. Betroffen ist laut Behörden ein Gebiet in einem Bezirk im Osten der Stadt. Auf Bildern ist zu sehen, wie die Flammen am Stadtrand lodern. Ob Wohngegenden gefährdet sind, ist im Moment noch unklar. Die Bahngewerkschaft EVG droht mit einem bundesweiten Streik im Regionalverkehr, sollte die Politik nicht für mehr Sicherheit sorgen. EVG-Chef Burkhardt sagte, Hintergrund sei die zunehmende Gewalt gegen Bahnpersonal. Wenn die Politik nicht bis Ende des Jahres konkret etwas unternehme, dann werde gestreikt. Laut Bundesverkehrsministerium ist allerdings ein entsprechendes Gesetz bereits in Arbeit. Formel-1-Weltmeister Lando Norris hat das erste Rennen nach der Sommerpause gewonnen. Der Engländer im McLaren setzte sich in Zandvoort beim letzten Grand Prix der Niederlande durch und gewann sein 2. Saisonrennen nacheinander. Norris verwies WM-Spitzenreiter Kimi Antonelli im Mercedes auf den 2. Platz. 3. wurde Antonellis Teamkollege George Russell.
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1: The Who, Hun. Liebe Hörer, bringt euer Mongolisch auf Vordermann, es darf wieder mitgekehlkopft werden. The Who sind zurück mit ihrem dritten Studioalbum Hun und bieten erneut allerfeinsten Folk-Metal, made in Ulaanbaatar.

leben die Mongolen von ihrer Exotik. Aber selbst wenn man die entfernen würde, blieben unterm Strich immer noch geile Hardrock-Songs übrig. Die außergewöhnliche Instrumentierung ermöglicht aber, uns so richtig in die mongolische Geschichte zu entführen, die The Who in ihren Songs darstellen. Freuen wir uns also auf die Tour von The Who im Oktober und hören bis dahin Hun, das Album der Woche auf Rockantenne Hamburg. Und natürlich geben wir uns daraus jetzt auch einen Song.

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2: Ich bin Sophie Gareis. Es ist 5 Uhr. Guten Morgen. Die Fußballerinnen des Hamburger SV sind mit einem Unentschieden in die Bundesliga-Saison gestartet. Das Team kam im Volksparkstadion gegen den SC Freiburg zu einem 1:1. Nach dem knapp geschafften Klassenverbleib in der Vorsaison wurde ja der Hamburger Kader umgebaut. Wer mit Karte bezahlt, wird über das Kartenlesegerät immer öfter dazu aufgefordert, Trinkgeld zu geben. Meistens kann man dann zwischen 10%, 15% oder 20% Trinkgeld auswählen und nur ganz klein am Rand gibt's die Option, das Trinkgeld auch abzulehnen. Die Verbraucherzentrale sieht darin eine unterschwellige Beeinflussung. Der Verband setzt sich deshalb für ein EU-weites Verbot manipulativer Designtricks ein. Paukenschlag gestern beim DFB-Pokal. Da hat Drittligist Rot-Weiß Essen Zweitligist St. Pauli nach einem 2:0-Sieg aus dem Wettbewerb geschmissen. Auch Regionalligist SSV Jeddelow 2 sorgte zuvor für eine Überraschung. Das Team besiegte Bundesliga-Absteiger Heidenheim mit 5:2.
3: Damit kommen wir zum Rockantenne Hamburg-Wetter. 5:02 Uhr, einen wunderschönen guten Morgen wünsche ich euch. Wir haben 11 Grad, relativ frisch draußen. Und wir haben so eine Schneise aus wolkenfreiem Himmel, die so an der Elbe entlang geht. Auch nicht komplett, sondern nur so ein Stück Richtung Itzehoe und dann irgendwann nicht mehr. Also es wird wahrscheinlich den ganzen Tag so ein Mix aus Sonne und Wolken werden. Wir kriegen 21 Grad. Und dann wird es doch nochmal warm, ne? Tatsächlich diese Woche. Morgen sind es dann 24, Mittwoch sogar schon 26, Donnerstag 27 Grad. Also erstmal würde ich sagen, der Sommer scheint sich nochmal aufzuraffen und uns diese Woche zumindest gutes Wetter zu bescheren.
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3: Sehr gut, sind wir aus dem Knick durch. Auf den Straßen ist nichts los. Ich habe nicht mal Blitzer gesehen heute Morgen. Also wenn ihr was habt, 0800 168 666. Dankeschön, gute Fahrt.
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3: Nee, Robert ist jetzt die zweite Woche im Urlaub und normalerweise rufe ich sie ja immer an und sie macht das Telefon aus. Jetzt habe ich sie mal eine ganze Woche nicht angerufen, um sie in Sicherheit zu wiegen. Wir werden es gleich mal probieren, sie zu wecken, damit sie wieder in den Trott reinkommt, denn nächsten Dienstag ist sie ja wieder da. Gucken, ob sie das Telefon aus hat. Jetzt erstmal die Red Hot Chili Peppers und Snow. 5:03 haben wir es. Guten Morgen.
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0: Twisted Sister. Und jetzt eine schöne Geschichte.
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0: Und zwar keine Geschichte aus dem Paulanergarten, sondern eine Geschichte aus der Hafen City. Da wohnt Sandra nämlich. Guten Morgen.
2: Moin Schmidt.
0: Na, es geht um den Rocksong deines Lebens. Was können wir dazu erzählen?
2: Black von Pearl Jam. Das ist der Song, der mich nach wie vor am meisten auch immer abholt von der Stimmung her und am meisten berührt. Ja, hat er immer und wird er wahrscheinlich auch immer.
0: Ja, wo denn, wenn du ihn hörst, wo am meisten?
2: Ja, also ich habe Pearl Jam auch einmal sogar live gesehen.
0: Ach was.
2: Und das war natürlich großartig, gerade auch mit dem Song irgendwie verbinde ich immer noch dieses Erlebnis von dem Konzert.
0: Ja, wie war denn das Konzert?
2: Das war mega heiß und warm und es gab nichts mehr zu trinken. Aber für Pearl Jam hat es sich auf jeden Fall gelohnt, die einmal auch live zu sehen hier in Deutschland und im Hohen Norden.
0: Dann ist gut, dann hat sie das gelohnt und das hat sich auch gelohnt, dass du es uns erzählt hast, denn jetzt hören wir ihn gemeinsam und feiern diesen unglaublichen Song Pearl Jam und Black. Hier bei Rockantenne Hamburg, 5:13 haben wir es. Schönen guten Morgen.

0: Die Dire Straits hier bei Rock Antenne Hamburg. 5:26. Ich finde, das ist eine gute Zeit, um mal zu überprüfen, ob Lilly wirklich ihr Telefon aus hat oder ob sie einfach schlechter geworden ist in ihrem jetzigen Urlaub. Es ist an, es ist ja nicht zu fassen. Ja, Pech gehabt. Jetzt machen wir dich mal schön wach. Ja, mal rangehen tut sie nicht, ne?
1: Hallo, hier ist die Mobilbox von 017.
0: Aber nicht ausgemacht. Also da wird sie nachher natürlich mich wieder anschreiben und sagen, du Arschloch, das kann doch nicht angehen. Jetzt lässt man das Telefon einmal an. Na gut, jetzt spielen wir auch gleich Musik aus der Heimat ihres Papas aus England. Hier kommt New Model Army, 51st Date, 5:27. Guter Zeitpunkt aufzustehen. Guten Morgen, Freunde.

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9: Ich bin Sophie Gareis. Es ist 5:30. Guten Morgen. Während sich die Waldbrandlage bei uns in Deutschland einigermaßen beruhigt hat, kämpfen die Einsatzkräfte in den USA weiter gegen die Flammen. Im US-Bundesstaat Nevada müssen rund um Reno jetzt 42.000 Menschen evakuiert werden. Weitere 45.000 sollen sich auf eine Evakuierung vorbereiten. Und auch im Osten der türkischen Hauptstadt Ankara bekämpfen die Feuerwehrleute momentan einen großen Waldbrand. Die EU will den Druck auf Russland erhöhen. Zum Nationalfeiertag der Ukraine sagte Brüssel dem angegriffenen Land weitere Unterstützung zu. Bereits in den vergangenen 4,5 Kriegsjahren habe man mehr als 220 Milliarden Euro mobilisiert, so EU-Ratspräsident Costa. Zugleich drohte Costa Kremlchef Putin mit neuen Sanktionen gegen dessen Land. Der Export in andere Länder der EU sichert in Deutschland etwa 7,2 Millionen Arbeitsplätze. Zu diesem Ergebnis kommt eine aktuelle Studie von Prognos. Insgesamt hänge eine Bruttowertschöpfung von rund 550 Milliarden Euro an der Nachfrage aus anderen EU-Ländern, heißt das.
10: Das Rock Antenne Hamburg-Wetter mit 11 Grad sind wir gerade dabei. Wir kriegen 21 Grad und dann ist diese Delle im Sommer auch schon wieder fast vorüber, wenn wir den heutigen Montag hinter uns gebracht haben. Übrigens ein Mix aus Sonne und Wolken wird eigentlich ganz gut. Man muss auch trocken bleiben, wenn ich das hier so sehe. Morgen 24, Mittwoch 26, Donnerstag 27 Grad wieder. Yippie-yay, der Sommer kommt nochmal.
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10: Ist ja klar, jetzt wo die Ferien zu Ende sind. Auf den Straßen ist heute Morgen noch nichts los. Ich habe gar nichts für euch. Wenn ihr was gesehen habt, 0800 168 666. Vielen Dank, gute Fahrt.
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Celtics und Boat on the River. Das ist eigentlich die richtige Musik, um über den DFB-Pokal zu sprechen. Der FC St. Pauli ist leider raus in der ersten Runde. Das ist ja nicht so gut, ne? Holstein Kiel hat aber 1860 geschlagen mit 2-0. Ist also damit der Nordclub, der noch drin ist. Und der HSV muss ja heute in Verl ran. Also insofern, da haben wir auch noch ein Eisen im Feuer. Wir drücken die Daumen, dass das hinhaut und gucken mal, was da heute Abend passiert. Sehen wir dann ja morgen. Jetzt haben wir Linke Park. Und leave out all the rest. 5.41 Uhr Rockantenne Hamburg hier mit dem besten Rock nonstop. Schönen guten Morgen. Kommt gut rein in die neue Woche.

wie ein ESC-Halbfinale. Dann machen wir nicht mit. Wir haben ganz normale Musik und die spielen wir hier jeden Tag 24/7. Das ist der beste Rock Non-Stop auf Rock Antenne Hamburg. Jetzt mit Brian Adams und Run to Groove 548. Schönen guten Morgen und guten

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6: Ich bin Sophie Gareis. Es ist 6 Uhr. Guten Morgen. Antisemitische Vorfälle müssen härter bestraft werden. Dafür setzt sich die CDU-Opposition in der hamburgischen Bürgerschaft ein. Hintergrund sind antisemitische Vorfälle an Hamburger Hochschulen. Deshalb brauche es jetzt ein rechtssicheres, abgestuftes Hochschulordnungsrecht, so die CDU. Es müsse von der Rüge und der Androhung weiterer Maßnahmen über den Ausschluss von Lehrveranstaltungen und einzelnen Einrichtungen bis hin zur Exmatrikulation als letzte Mittel reichen. Wer im Restaurant, Café oder an der Ladentheke mit Karte zahlen will, bekommt immer öfter Trinkgeldempfehlungen auf dem Kartenlesegerät angezeigt. Verbraucherzentralen kritisieren das, sie fürchten, dass Kunden manipuliert werden. Denn oft wird der Button mit Trinkgeld ablehnen nur ganz klein im Eck angezeigt. Die Gewerkschaft Nahrung, Genuss, Gaststätten sieht aber auch Vorteile darin, denn oft würden Kartenzahler überhaupt kein Trinkgeld geben. Die deutschen Hockeymänner stehen im Halbfinale der Weltmeisterschaft in Belgien. Mit 4:2 setzte sich das Team im letzten Zwischenrundenspiel am Abend gegen Australien durch. Damit sind die Deutschen nicht mehr von einem der ersten beiden Gruppenplätze zu verdrängen. Der Halbfinalgegner für Freitagabend entscheidet sich dann heute.
7: Ole, ole. Achtung bitte auf der A1 Hamburg Richtung Bremen zwischen Harburg und Maschener Kreuz. Da haben wir einen liegen gebliebenen LKW auf der rechten Spur und auch noch einen Liegenbleiber zusätzlich. Gleich zwei kaputt gegangen. Dann haben wir Blitzer, Steilshofer Allee Richtung Farmsen, kurz hinterm Lidl. Und Willy Brandtstraße Richtung St. Pauli gegenüber vom Adina Apartment Hotel. Okay, und wenn ihr noch mehr gesehen habt, 0800 168 666. Vielen Dank, gute Fahrt.
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7: Ach so, ja, ich hätte einfach mal das Wetter vorher machen sollen. Das ist immer, wenn Lilly nicht da ist, vergesse ich immer die Hälfte. Das Wetter machen wir denn jetzt. Da haben wir 21 Grad heute, die wir bekommen. 11 Grad haben wir aktuell. Es gibt so einen Streifen, wo ganz gutes Wetter ist. Ansonsten ist der Norden eher in Wolken getaucht. Wird aber so ein Mix aus Sonne und Wolken heute. Und es ist trocken. Morgen 24, Mittwoch 26 Grad.
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7: Und mit dem Wachmachfaktor, den gibt's jetzt. Metallica kommt hier vor euch mit Enter Sandman. 6:03 Uhr, guten Morgen.
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0: Stone Temple Pilots, In the State Love Song ist das gewesen. Und wir sprechen heute über den Wembley Whammer, den stillen Gentleman oder einfach nur Charlie Boy. Denn es ist heute tatsächlich schon 5 Jahre her, das müsst ihr euch mal vorstellen, 5 Jahre her, dass Rolling Stone Schlagzeuger Charlie Watts in den Rockhimmel eingezogen ist. Eine echte Legende, ne? Der stoische Motor hinter der wilden Ekstase von Jagger und Richards. Die ganze Rockwelt, die vermisst ihn immer noch, selbstverständlich auch die Band selber. Und Keith Richards, der sagte mal:
1: Of course he's missed.
2: Natürlich vermissen wir ihn schmerzlich. Aber dank Charlie Watts haben wir jetzt Steve Jordan. Er war Charlies Empfehlung, sollte ihm jemals etwas passieren.
0: Siehste? Und Steve Jordan, der ist natürlich weiter an den Drums. Mittlerweile 65 Jahre im Business, die Stones. Und das letzte Album, Foreign Tongues, war auf den Chartplätzen weltweit auf der 1. Also da geht's weiter. Und Charlie Watts, vielleicht beobachtet er das, wer weiß. Vielleicht sitzt er jetzt auf der Wolke mit seinem Schlagzeug und steigt gleich mit ein, denn wir hören die Stones. Mit Start Me Up, 6:13, Rock Antenne Hamburg hier mit dem besten Rock aus Dortmund. Guten Morgen.

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1: Janis Joplin hier bei Rockantenne Hamburg um 6.18 Uhr. Am Wochenende gab es das Baltic Open Air, da waren wir natürlich mit dabei. Wie fandet ihr das?
2: Alles. Es ist schwer. Das ganze Festival ist einfach mega.
3: Für mich das Highlight, das war Hämatom. Es ist einfach Familie, es ist einfach nach Hause kommen. Dann hat man einfach Bock auf den ganzen Blödsinn und dann guckt man sich das dann von da auch schön an mit dem Bier in der Hand.
4: Highlight hier war eigentlich der Dosenwettbewerb für mich. Der hat richtig viel Spaß gemacht. Vor allem die Vorbereitung. Wir sind Vierter geworden und nächstes Jahr werden wir Erster.
1: Siehste, Dosentiere werden da gebaut, wirklich. Da kann man das ganze Jahr schon mal Dosen sammeln, gerne mitnehmen. Dann habt ihr Urlaub halt vor Ort austrinken. Das geht natürlich auch. Na gut, also auf ein neues nächstes Jahr, das Baltic Open Air. Dieses Jahr können wir einen Haken hinter machen. Hier sind die Age Blocks und Ring of Fire, Rock Antenne Hamburg mit dem besten Rock Nonstop. Schönen guten Morgen.

0: Simple Minds hier bei Rockantenne Hamburg. Gleich gibt's Blur. Song 2 und Van Halen. Mit Dreams, das ist der beste Rock nonstop hier bei Rockantenne Hamburg.
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13: Ich bin Sophie Gareis, es ist 6:30, guten Morgen. Hitzewellen, Dürren, Waldbrände und plötzlicher Starkregen. Europa ist der Kontinent, der sich am schnellsten erwärmt. Das Potsdam-Institut für Klimafolgenforschung rechnet damit, dass wir uns in Zukunft öfter auf Extremwetter einstellen müssen. Das sagte das Institut der Rheinischen Post. Was früher alle 500 Jahre vorkam, das tritt demnach heute schon alle 50 Jahre auf. Die Online-Plattform Shein will bei ihrem geplanten Gang an die Hongkonger Börse einen Milliardenbetrag akquirieren. Der Ultra-Fast-Fashion-Verkäufer plant, knapp 280 Millionen Anteile anzubieten, zwischen umgerechnet 40,76 Euro und 42,39 Euro pro Aktie. Das Börsendebüt ist für den 1. September geplant. Die Mehrheit der Deutschen ist nach der Entdeckung einer Sprengstoffdrohne am Flughafen Leipzig-Halle aufgeschreckt. 63% der Befragten zeigen sich nach dem Vorfall besorgt, wie eine YouGov-Umfrage zeigt. Viele sehen bei der Drohnenabwehr in Deutschland außerdem noch Luft nach oben.
0: Schön. Schauen wir uns das Rockantenne Hamburg Wetter an. Es werden heute tatsächlich 21 Grad und es bleibt trocken. Am Wochenende gab es ja dann doch immer mal wieder ein paar dickere Schauer. Das ist heute nicht der Fall. Und es wird sogar ganz schön am Nachmittag nochmal. Da kommt die Sonne raus, also alles gut. Morgen sogar 24 Grad, Mittwoch 26, Donnerstag 27, also es geht bergauf.
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0: Der Sommer ist noch nicht fertig mit uns. Wir haben Blitzer, Willy-Brandt-Straße Richtung St. Pauli, gegenüber vom Adina Apartment Hotel. Und Steilshuber Allee Richtung Farmsen, kurz hinterm Lidl. Und mehr habe ich im Moment nicht. Wenn ihr noch was gesehen habt, 0800 106 866.
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0: yeah, Blur und Song 2 und Freunde, es geht um 1000 Euro.
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0: Der Double Shot ist wieder da und das heißt, zwei Songs hintereinander von euch gehört und dann ein kleiner Anruf hier bei uns und ihr kommt ins Studio durch, dann ist das der Double Shot und der bringt euch 1000 Euro. Wenn nur ein Song läuft, ist auch gut, dann ist das zumindest ein Single Shot, so nennen wir das jetzt, und der bringt euch immerhin 100 Euro. Also die Songs sind Linkin Park.
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Martinez Machine und Queen. Bohemian Rhapsody und die zwei hintereinander. Double Shot und es gibt die Kohle. Und wenn ihr dann anrufen wollt, braucht ihr noch eine Nummer. 0800 168 666. Kann jederzeit passieren. Vielleicht jetzt? Nein! Das ist weder Linkin Park noch Queen. Das sind Van Halen. Und der Song heißt Dreams. Wir haben es 6:39 Rockantenne Hamburg hier.

Avril Lavigne hier bei Rock Antenne Hamburg. 6.47 Uhr, was lese ich gerade? Das ist ja so interessant. Es gibt eine neue Studie. Wir lieben neue Studien, ist tatsächlich so. Männer, die mehr Kaffee trinken, haben im Durchschnitt einen höheren Testosteronspiegel. Da trinken wir mal gerne. Ja, oh, ich merke es schon. Das erklärt natürlich die ganzen Schlägereien hier bei uns an der Kaffeemaschine, die ständig stattfinden. Und jetzt, wo ich einen Schluck getrunken habe, ich drücke mal hier, eben war hier noch so ganz softe Musik eingeplant. Mal gucken, was jetzt passiert. Ah, klar, die haben auch einen hohen Testosteronspiegel. I was made for loving you von Kiss. Und das nur, weil ich einen Schluck Kaffee getrunken habe. Mein Gott, wenn ich eine Kanne trinke, was wohl dann passiert? 6.48 Uhr, Rock an deine Hamburg hier. Guten Morgen.

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8: Ich bin Sophie Gareis, es ist 7 Uhr, guten Morgen. Erneuter Rückschlag für Zweitligist FC St. Pauli. Die Kiezkicker sind schon in der ersten Runde des DFB-Pokals ausgeschieden und das nach einem 0:2 gegen Drittligist Rot-Weiß Essen. In die Zweitligasaison ist St. Pauli außerdem nur mit 2 Remis nach den ersten beiden Spielen gestartet. Ein Hamburger Verein ist beim DFB jetzt noch im Rennen. Der Hamburger SV muss heute ab 18 Uhr bei Drittligist SC Werl ran. 10, 15 oder 20%. Wer in der Gastronomie mit Karte bezahlt, der bekommt immer öfter Trinkgeldvorschläge auf dem Kartenlesegerät. Verbraucherzentralen kritisieren das. Sie fürchten, dass Kunden manipuliert werden. Denn oft wird der Button mit Trinkgeld ablehnen nur ganz klein im Eck angezeigt. Die Trinkgeldvorschläge dagegen sind groß und bunt auf der Anzeige erkennbar. Das müsse europaweit verboten werden, sagt die Verbraucherzentrale. Während sich die Waldbrandlage bei uns in Deutschland einigermaßen beruhigt hat, kämpfen die Einsatzkräfte in den USA weiter gegen die Flammen. Im US-Bundesstaat Nevada müssen rund um Reno jetzt 42.000 Menschen evakuiert werden. Weitere 45.000 sollen sich auf eine Evakuierung vorbereiten.
9: Das Rockantenne Hamburg Wetter. Wir haben aktuell 11 Grad. Wir kriegen 20 heute. Es ist relativ grau, aber es wird den Tag über immer mal wieder die Sonne rauskommen. Und dann geht es die nächsten Tage bergauf. Morgen 24, Mittwoch 26, Donnerstag 27 Grad. Jawohl, ja.
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9: Da wird es doch nochmal richtig schön diese Woche. Gucken wir auf die Straßen. Es ist wahrscheinlich wieder ein bisschen mehr los diese Woche, weil ja die Schule wieder angefangen hat. Das heißt also, diese flaue Zeit ist vorbei. Auf der A23 Heide Richtung Hamburg zwischen Pinneberg Süd und Halsmeer-Grelling. Da ist aktuell nach einem Unfall gesperrt. Deswegen ab Tornisch 6 Kilometer Stau. Und auf der A24 Berlin Richtung Hamburg zwischen Schwarzenbeck-Grande und Witzhafen 2 Kilometer stockender Verkehr. Blitzer, Steiltoper Allee Richtung Farmsen, kurz hinterm Lidl und Willy-Brandt-Straße Richtung St. Pauli gegenüber vom Adina Apartment Hotel. Habt ihr noch mehr gesehen? Dann immer her damit auf der 0800 166.
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9: Lilly im Urlaub, aber ich habe mir Verstärkung geholt. Sandra aus der Hafen City wird gleich bei uns aufschlagen und uns was erzählen zu ihrem Lieblingssong. Und das ist ein richtig cooles Ding aus dem Jahr 91. Mehr sage ich noch nicht. Jetzt um 7.03 Uhr gibt es The All American Rejects. Schönen guten Morgen.
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0: John Bovi hier bei Rock Antenne Hamburg und jetzt eine schöne Geschichte.
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0: Von Sandra, die wohnt in der Hafen City. Moinsen.
2: Moin Schmidt.
0: Na, der Rocksong deines Lebens, welcher ist das?
2: Black von Pearl Jam. Oh, das ist der Song, der mich nach wie vor am meisten auch immer abholt von der Stimmung her und am meisten berührt. Ja, hat er immer und wird er wahrscheinlich auch immer.
0: Ja, wo hat er dich denn am meisten gepackt? Welche Situation war das?
2: Ja, also ich habe Pearl Jam auch einmal sogar live gesehen.
0: Ach.
2: Und das war natürlich großartig, gerade auch mit dem Song irgendwie verbinde ich immer noch dieses Erlebnis von dem Konzert.
0: Das kann ich mir sehr gut vorstellen. Wie ist so ein Pearl Jam Konzert?
2: Das war mega heiß und warm und es gab nichts mehr zu trinken. Aber für Pearl Jam hat es sich auf jeden Fall gelohnt, die einmal auch live zu sehen hier in Deutschland und im Hohen Norden.
0: Ja, das glaube ich dir sogar unbesehen und es wird ein guter Tag werden, denn jetzt hören wir auch noch deinen Song Pearl Jam und Black für euch alle hier bei Rockantenne Hamburg. 7:12 Uhr haben wir es jetzt. Schönen guten Morgen.

0: In Extremo, hier bei Rockantenne Hamburg. Und ihr kennt ja Friedhöfe. Und für viele sind das ja wirklich unheimliche Orte. Weil wie könnte es anders sein, ne? Das ist ein Ort, an dem die Toten ruhen. Da treiben sich natürlich auch Geister rum. Auf Friedhöfen, da spukt es, das ist ja klar. Ich war auch selber mal unterwegs nachts in Ohlsdorf. Und ich fand es auch, also nachts auf so einem Friedhof ist schon irgendwie schon ein bisschen gruselig. Es gibt aber auch die Friedhöfe, wo es gar nicht gruselig ist. Zum Beispiel auf dem Hollywood Forever Cemetery. Da geht es nämlich ganz anders ab. Ihr kennt ja die Ramones und Didi Ramone, der ist da beerdigt. Die Ramones hier von dem Song. Hey. Blitzkrieg Bob. Und da geht jeden Tag eine Frau an das Grab von Didi Ramone. Der liegt da so 30 Meter von so einem See entfernt. Und dann spielt sie den Song hier. Erkennt ihr den wieder? Das ist quasi die Entenversion von Blitzkrieg Bob. Und dann kommen da die ganzen Enten und Gänse, die in dem Teich sind. Das ist quasi ihr Weckruf. Die kommen alle zu dem Grab gelaufen und da werden sie dann gefüttert. Und die haben da auch noch ein Video gedreht zum 50. Jubiläum der Ramones. Das ist wirklich lustig. Man kann es gar nicht anders sagen. Didi Ramone hat sich auch schon selber zu Wort gemeldet.
1: Ey, was soll denn das hier? Verpisst euch mal, ihr Enten. Ihr scheißt ja hier alles voll. Gar keinen Bock drauf.
0: Ja, aber es wird besser, denn es gibt demnächst eine Jubiläumsshow auf diesem Friedhof mit Gästen wie Billy Joe Armstrong, Travis Barker und Didis Nachfolger am Bass, CJ Ramone. Mal gucken, ob dann auch eine Wildtierfütterung stattfindet. Jetzt gibt's auf jeden Fall die Ramones bei Rockantenne Hamburg. Das ist der beste Rock nonstop. Hier ist die Originalversion komplett entenfrei. Hier kommt Blitzkrieg Bob.

0: Fischer, Zed und Malice. Gleich hören wir Linkin Park. Anthony Miss Machine und Foreigner. Der beste Rock nonstop hier bei Rock in Hamburg.
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11: Ich bin Sophie Gareis, es ist 7:30. Guten Morgen. Bundeskanzler Merz muss in der Koalition stärker durchgreifen. Das fordert der Mittelstandsverband BVMW. Sein Geschäftsführer Christoph Ahlhaus sagte gegenüber der Neuen Osnabrücker Zeitung, durch das Zerreden wichtiger Reformen werde das Vertrauen der Bürger und der Wirtschaft restlos zerstört. In Hannover startet heute ein etwas ungewöhnlicher Prozess gegen einen Bankräuber. Der 28-Jährige soll einen Bankmitarbeiter in der niedersächsischen Stadt mit einem 30 cm langen Messer bedroht und Geld gefordert haben. Das Dumme, in der Filiale gab es gar keine Kasse mit Geld. Erst als ein Zeuge in der Bank dem Täter 10 Euro aus dem eigenen Portemonnaie anbot, floh der 28-Jährige mit dem Geld. Wer den KI-Chatbot ChatGPT nutzt, den erwarten ab heute Neuerungen. Denn ab sofort wird den Nutzern Werbung angezeigt. Die Anzeigen erscheinen ausschließlich im kostenlosen Modell sowie im günstigeren Tarif Go. Nutzer können die Werbung theoretisch auch ausblenden, dann dürfen sie ChatGPT aber nicht mehr so viele Fragen pro Tag stellen.
0: Das Rockantenne Hamburg Wetter. Ja, die Delle im Wetter, die scheint erstmal hinter uns zu sein, denn ab heute geht es wieder deutlich bergauf. Wir kriegen heute 21 Grad, von denen haben wir im Moment 12 erreicht in Hamburg, 11 in Stade, 16 schon in Cuxhaven. Also an der Nordsee, da brettert die Sonne schon. Und es wird ganz schön werden, wir kommen immerhin auf 4 Stunden Sonnenschein, es bleibt trocken und auch die nächsten Tage sieht es wirklich ganz gut aus. Wir steigern uns jetzt immer so ein bisschen, ja. Morgen sind es schon 24, Mittwoch 26, Donnerstag 27 Grad.
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0: Schauen wir auf die Straßen. A1 Lübeck Richtung Hamburg, zwischen Morfleet und Norderbrücke 2 Kilometer stockender Verkehr. Dann die A23 Heide Richtung Hamburg, zwischen Pinneberg Süd und Halzenberg-Rellingen nach einem Unfall. Oder, ja, also kann man nicht genau sagen. Wir haben gehört, es ist ein Auffahrunfall. Lars ist eben vorbeigefahren, hat gesagt, da ist einer irgendwie mit einem Schwächeanfall oder so abtransportiert worden. Aber der Stau ist auf jeden Fall noch da. Also gehen wir mal davon aus, irgendwas ist da passiert. Es sind auf jeden Fall 7 Kilometer Stau und dauert über eine Stunde länger, wenn ihr da heute Morgen durch müsst. Und auf der A24 Berlin Richtung Hamburg zwischen Schwarzenbeck-Grande und Witzhafen 2 Kilometer stockender Verkehr. Außerdem, Andi, du hast irgendwas gesehen. Guten Morgen, was denn?
4: Moin Schmidt, die A1. 500 Meter nach der Auffahrt Harburg in Richtung Bremen. Liefbleiber mit Polizeiabsicherung.
0: Alles klar, wissen wir Bescheid. Vielen Dank. Und ansonsten Blitzer, Steinshofer Allee Richtung Farmsen, kurz hinterm Lidl und Willy-Brandt-Straße Richtung St. Pauli, gegenüber vom Adina Hotel. Habt ihr noch mehr? 0800 106 8666. Vielen Dank, gute Fahrt.
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0: Holland, deine Hamburg hier. Mein Gott, das Telefon blinkt hier auf sämtlichen Kanälen. Das kann auch nur eins bedeuten.
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0: Das war ja einer von den beiden Songs. Linkin Park und The Emptiness Machine. Und alle rufen an und André ist durchgekommen. Guten Morgen, André.
2: Moin, Schmidt.
0: Das ist jetzt aber auch Risiko, gleich beim ersten Song anzurufen. Ne? Was ist denn jetzt eigentlich, wenn du hast jetzt angerufen wegen Linkin Park, Emptiness Machine, das wären 100 Euro, ne?
2: Ja.
0: Ich stell dir vor, ich gebe dir die 100 Euro und dann läuft gleich noch dahinter Queen mit Bohemian Rhapsody. Dann hättest du ja 900 Euro einfach in den Wind geschossen.
2: Ich weiß, ich würde doch eigentlich lieber 100 Euro nicht gewinnen als 1000. Sprich, ich müsste zocken, aber ich meine, wird es gerade irgendwas vor den Nachrichten gesagt. Das ist auch anders kennen. Ich bin mir nicht sicher.
0: Deshalb bin ach ich so, in meinem Teasing, ja. Da mache ich aber nicht immer, ja. das ist nicht immer die Reihenfolge, wie sie kommt. Das kann auch mal sein, dass das, ja. das da habe ich gesagt, es kommt Foreigner, ne? Das stimmt. Also, weißt du was?
2: Ja, gut, vielleicht ärgere ich mich gleich. Wir schauen mal.
0: Vielleicht ärgerst du dich. Nee, du hast alles richtig gemacht. Herzlichen Glückwunsch. 100 Euro
2: danke, super.
0: In deine Kasse. Danke. Das war nämlich tatsächlich der Single-Shot, aber gut aufgepasst. Und ich habe nämlich tatsächlich Foreigner gespielt und den spielen wir jetzt auch. Hast nichts dagegen, ne?
2: Nein, auch klasse Song.
0: Du, brauchst du dich auch nicht zu ärgern, sondern kannst dich jetzt freuen, weil du alles richtig gemacht hast. Und ihr, die alle, die angerufen haben, natürlich auch. Wenn der andere Song dahinter kommt, dann sind es 1000 Euro. Das ist der Rockanteil der Hamburg Double-Shot. Und im Moment ist es dabei der Single-Shot. Jetzt Foreigner und Hot-Blooded. 7:39 haben wir es gleich, 20 vor 8. Schönen guten Morgen.

Anodia und Black Saturday, das erinnert mich ein bisschen an gestern. Habt ihr das im Fernsehen gehalten, zufälligerweise gesehen? Die haben am Wochenende eine Weihnachtsparty gefeiert. Warum? Vielleicht, weil man beim ZDF davon ausgeht, dass viele Zuschauer das nächste Weihnachtsfest nicht mehr... Nein, das habe ich nicht gesagt. Komm Leute, ist auch egal. Wir hören uns Fear and the Slaughter aus an. Every generation got its own disease. Schöner Song und vor allem geiles Riff, was wir hier hören. 7:47 Uhr, Rock Antenne Hamburg mit dem besten Rock Non-Stop. Guten Morgen.

0: und hören wir alles gleich nach den Nachrichten.
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13: Ich bin Sophie Gareis, es ist 8 Uhr, guten Morgen. Die Fußballerinnen des Hamburger SV sind mit einem Unentschieden in die Bundesliga-Saison gestartet. Das Team kam im Volksparkstadion gegen den SC Freiburg zu einem 1:1. Nach dem knapp geschafften Klassenverbleib in der Vorsaison wurde ja der Hamburger Kader umgebaut. Wer mit Karte bezahlt, wird über das Kartenlesegerät immer öfter dazu aufgefordert, Trinkgeld zu geben. Meistens kann man dann zwischen 10, 15 oder 20% Trinkgeld auswählen und nur ganz in klein am Rand gibt es eine Option, das Trinkgeld auch abzulehnen. Die Verbraucherzentrale sieht darin eine unterschwellige Beeinflussung. Der Verband setzt sich deshalb für ein EU-weites Verbot für solche manipulativen Designtricks ein. Paukenschlag gestern beim DFB-Pokal, da hat Drittligist Rot-Weiß Essen Zweitligist St. Pauli nach einem 2:0-Sieg aus dem Wettbewerb geschmissen. Auch Regionalligist SSV Jeddeloh sorgte zuvor für eine Überraschung. Das Team besiegte Bundesliga-Absteiger Heidenheim mit 5:2.
0: Tja, unser FC St. Pauli leider raus, dann aber heute Abend noch die Chance für den HSV in Verl. Mal gucken, wir drücken die Daumen. Schauen wir uns das Rock Antenne Hamburg Wetter an, das wird ganz schön heute. Im Moment ist es noch relativ grau, aber diese Wolkendecke wird zwischendurch immer mal aufreißen und dann kommt die Sonne raus. Wir kriegen insgesamt 4 Stunden Sonnenschein ab, das Ganze bei maximal 21 Grad, 13 davon haben wir. Morgen 24, Mittwoch 26, Donnerstag 27 Grad. Alle Tage schön.
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0: Und auf den Straßen wieder mehr los. Klar, die Ferienzeit geht zu Ende und ist schon in vielen Bundesländern zu Ende gegangen. Dementsprechend sind wieder mehr auf der Fahrbahn unterwegs. Und das endet in Staus. A1 Lübeck Richtung Hamburg zwischen Morfleth und Norderbrücke, 2 Kilometer stockend. Dann haben wir die A7 Hannover Richtung Hamburg zwischen Hausbruch und Elbtunnel, 3 Kilometer. 2 Kilometer auch auf der A23 Heide Richtung Hamburg zwischen Tornisch und Pinneberg Nord. Dann haben wir vorm Horner Kreisel 2 Kilometer stockenden Verkehr ab Jenfeld. Und auf der A25 Geesthacht Richtung Hamburg zwischen Nettelnburg und Allermöhe, 2 Kilometer. Ungesicherte Unfallstelle auf der A23 Heide Richtung Hamburg zwischen Horst Elmshorn und Elmshorn. Da bitte vorsichtig dran vorbei. Und Blitze haben wir auch. Willy-Brandt-Straße Richtung St. Pauli gegenüber vom Adina-Hotel und Steilshuber Allee Richtung Farmsen, kurz hinterm Lidl. Wenn ihr noch mehr gesehen habt, ruft gerne durch, sagt Bescheid auf der 0800 106 866.
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0: Lilly weiter im Urlaub, ich bin da und ihr seid hoffentlich auch wieder da. Zurück vom Baltic Open Air, wie es da war, hören wir gleich. Jetzt gibt's erstmal Yes, Owner of a Lonely Heart, 8.03 Uhr, guten Morgen.
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0: Faith No More hier bei Rock Antenne Hamburg. Schönen guten Morgen. Das war doch ein tolles Wochenende. Donnerstag, Freitag, Samstag das Baltic Open Air mit wirklich vielen geilen Gruppen. Hämatom, Nestor, Eisbrecher, Flor Jansen, Axel Rudi Pell, Saltatio Mortis und. Ihr wart am Start, wir auch natürlich. Wir haben es ja präsentiert. Wie hat es euch gefallen?
1: Die Leute, die Unterhaltung, das ist geil.
2: Hämatom, eine geile Show eben halt, ne?
3: Das Geilste war hier die Open Stage mit dem Bierdosenwettbewerb, fand ich. Und von der Mucke her war Hämatom das Geilste.
4: Das Feeling ist geil, die Leute sind geil drauf und die Musik passt hier vorne und hinten.
0: Siehste, und der Vorverkauf fürs nächste Jahr hat schon begonnen. Also wenn ihr auf Baltic Open Air geht, könnt ihr euch die Tickets schon sichern. Dann seid ihr beim nächsten Jahr dabei. Ich glaube, das wird Stück für Stück immer noch ein bisschen größer und noch ein bisschen größer. Mal gucken, wann sie Wacken überholt haben. Jetzt gibt's die Jungs, die am Samstag aufgetreten sind, nämlich Nestor hier bei Rock Antenne Hamburg. Und der Song ist On the Run. Wir haben es 8.12 Uhr, Rock Antenne Hamburg hier mit dem besten Rock nonstop. Schönen Montag euch und einen guten Start in die neue Woche. Schönen guten Morgen.

Uriah Heep. Ah, das ist ein guter Text, da kann jeder mitsingen. Lady in Black ist das gewesen. Rockantenne Hamburg hier, was lese ich gerade? Uli Hoeneß, ja, der ja gerne mal rumpoltert und so und immer hier Abteilung Attacke, der muss jetzt schon wieder vor Gericht. Diesmal nicht wegen Steuerhinterziehung, sondern weil er in seinem Garten zwei Bäume gepflanzt hat und sein Nachbar findet, dass er die an einer Stelle gepflanzt hat, wo sie eigentlich nicht erlaubt sein dürften und deswegen klagt er jetzt. Das habe ich mir mal überlegt. Das ist tatsächlich so, dass Uli Hoeneß alles tut, wirklich alles, um seinen alten Stammplatz auf der Anklagebank zu verteidigen. Warum auch nicht? Hier sind AC/DC und die AC/DC-Garantie. Live Wire bei Rock Antenne Hamburg. Schönen guten Morgen.

0: AC/DC, die übrigens gerade eine neue Vorgruppe gesucht haben für ein Konzert in den USA. Und siehe da, die Foo Fighters sind es geworden. Dave Grohls großer Traum geht in Erfüllung. Er spielt vor AC/DC. Das ist ein Konzert, da würde ich gerne hin. Das wird man so nicht nochmal erleben. Wir hören gleich Def Leppard. Der beste Rock nonstop, auch mit den Lemonheads. Ihr hört Rock Antenne Hamburg und wir hören das gleich um kurz nach 8:30.
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27: Ich bin Sophie Gareis. Es ist 7:30. Guten Morgen. Hitzewellen, Dürren, Waldbrände und plötzlicher Starkregen. Europa ist der Kontinent, der sich am schnellsten erwärmt. Das Potsdam-Institut für Klimafolgenforschung rechnet damit, dass wir uns in Zukunft öfter auf Extremwetter einstellen müssen. Das sagte das Institut der Rheinischen Post. Was früher alle 500 Jahre vorkam, das tritt demnach heute schon alle 50 Jahre auf. Die EU will den Druck auf Russland erhöhen. Zum Nationalfeiertag der Ukraine sagte Brüssel dem angegriffenen Land weitere Unterstützung zu. Bereits in den vergangenen 4,5 Kriegsjahren habe man mehr als 220 Milliarden Euro mobilisiert, so EU-Ratspräsident Costa. Zugleich drohte Costa Kremlchef Putin mit neuen Sanktionen gegen dessen Land. Die Mehrheit der Deutschen ist nach der Entdeckung einer Sprengstoffdrohne am Flughafen Leipzig-Halle aufgeschreckt. 63% der Befragten zeigen sich nach dem Vorfall besorgt, wie eine YouGov-Umfrage zeigt. Viele sehen bei der Drohnenabwehr in Deutschland außerdem noch Luft nach oben.
0: Das Rockantenne Hamburg Wetter für die Woche machen wir. Wir gucken mal erstmal auf heute. Heute werden es 20, 21 Grad, 14 davon haben wir. In Cuxhaven sind es schon 16. So ein Mix aus Sonne und Wolken. Im Moment noch mehr Wolken, aber es kommt ein bisschen Sonne noch dazu. Morgen 24, Mittwoch 26, Donnerstag 27 Grad. Das wird dann auch der schönste und wärmste Tag diese Woche.
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0: Das lohnt sich doch auf jeden Fall. Die Straßen sind wieder ein bisschen voller geworden. Ferien sind zu Ende. Wir haben auf der A1 Lübeck Richtung Hamburg zwischen Morfleth und Norderelbbrücke 2 Kilometer stockenden Verkehr. Die A7 Richtung Norden zwischen Hausbruch und Elbtunnel 3 Kilometer. Und 2 Kilometer vorm Horner Kreisel auf der A24. Außerdem Blitzer von Tino. Moin, wo hast du denn?
14: Moin Schmidt. Einmal auf der Wilhelmsburger Reichsstraße Richtung Harburg vor der Brücke und danach auf der Hannoverschen Straße vor dem Busdepot von HVV ist beidseitig.
0: Alles klar, wissen wir Bescheid. Vielen Dank. Wenn ihr auch noch was gesehen habt, macht's wie Tino. 0800 106 866.
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0: Day, American Idiot. Und wer soll das Festival bekommen, Leute? Wer soll es bekommen? Ihr habt es in der Hand.
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0: Denn es ist ja so, dass wir euch tatsächlich alles Mögliche zur Verfügung stellen, nämlich unsere Rockantenne Hamburg Band. Ihr bekommt von uns 666 Liter Freibier und 1000 Bratwürste von Selgros in Öjendorf. Und vielleicht geht es an einen Verein, der heißt Freilichtbühne Twiste, und da ist Lars Werns mit beteiligt. Guten Morgen, Lars.
2: Moin, Schmidt.
0: Erklär uns mal, was seid ihr für ein Verein?
2: Wir sind die Freilichtbühne Twiste e.V., ansässig in Nordhessen, und wir sind ein Theaterverein, wo halt eben von ganz jungen Kindern bis Erwachsene, bis im Seniorenalter beim Theaterspielen halt eben Spaß haben.
0: Ja, wie sieht denn das so aus bei euch?
2: Wenn du bei uns in den Verein eintreten möchtest, läuft es folgendermaßen ab. Also es gibt immer im Herbst eines jeden Jahres eine Stückauswahl, dann abgefragt, wer halt eben dort mitspielen möchte. Dann gibt es die Rollenverteilung, dann zweimal die Woche geprobt bei uns im Vereinsheim. Ja, und von da aus geht es dann auf die große Bühne dann ab Ende Juni, und die Saison dauert dann

Der Boss, Bruce Springsteen, hier bei Rockantenne Hamburg. Und vielleicht habt ihr es schon gesehen am Wochenende, da war es online schon zu sehen. Heute sind es ansonsten die Zeitungen auch voll. Erling Haaland hat die Haare schön. Er hat sich die Haare abgeschnitten zur neuen Saison. Raspel, kurzer Haarschnitt, diese langen Löckchen, wollte ich fast sagen, sind weg. Beim Friseur hat er übrigens dann noch FaceTime gemacht mit seinem ehemaligen Trainer Pep Guardiola und dann auch noch mit Zlatan Ibrahimovic, der ja auch lange Haare hat und hat sich über seine neue Frisur unterhalten. Ganz lustiger Typ. Ich finde nach der WM einfach einer der sympathischsten Fußballer überhaupt. Und jetzt halt wieder mit kurzen Haaren. Und habe ich mir überlegt, es gibt ja viele so Salons, die heißen so Harmonie oder in Over an der Elbe gibt es einen Laden, der heißt Overcut. Aber ich habe noch gar keinen Friseursalon gesehen, der halt Haaland heißt. Das wäre doch mal ein toller Name, oder? Also wenn ihr einen aufmacht, ich schenke euch den Namen Haaland. Hier kommen Sunrise Avenue, das ist der beste Rock Non-Stop hier bei Rockantenne.

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14: Ich bin Sophie Gareis. Es ist 9 Uhr. Guten Morgen. Antisemitische Vorfälle müssen härter bestraft werden. Dafür setzt sich die CDU-Opposition in der hamburgischen Bürgerschaft ein. Hintergrund sind antisemitische Vorfälle an Hamburger Hochschulen. Deshalb brauche es jetzt ein rechtssicheres, abgestuftes Hochschulordnungsrecht, so die CDU. Es müsse von der Rüge und der Androhung weiterer Maßnahmen über den Ausschluss von Lehrveranstaltungen und einzelnen Einrichtungen bis hin zur Exmatrikulation als letzte Mittel reichen. 10, 15 oder 20%. Wer im Restaurant, Café oder an der Ladentheke mit Karte zahlen will, bekommt immer öfter Trinkgeldempfehlungen auf dem Kartenlesegerät angezeigt. Verbraucherzentralen kritisieren das. Sie fürchten, dass Kunden manipuliert werden. Denn oft wird der Button mit Trinkgeld ablehnen nur ganz klein im Eck angezeigt. Die Gewerkschaft Nahrung, Genuss, Gaststätten sieht dagegen Vorteile, denn oft würden Kartenzahler sonst gar kein Trinkgeld geben. Die Sommerpause ist vorbei. Bundeskanzler Merz trifft sich heute in Berlin erstmal mit der Spitze der CDU. Da geht es um die Personalentscheidungen, vor allem um die Neubesetzung des Verkehrsministeriums, die vor der Sommerpause für Ärger gesorgt hatte. Morgen und übermorgen dann trifft sich das Bundeskabinett zum ersten Mal wieder nach den Ferien.
15: Ja, da werden Sie sich in den Arm liegen und das bei feinstem Wetter. Wir haben heute 20, 21 Grad in der Spitze. Davon sind im Moment 14 erreicht, wird also noch ein bisschen schöner heute Nachmittag. Die Sonne kommt auch noch mal raus, nicht so viel, 3 bis 4 Stunden heute, ansonsten ist eher grau. Aber die Temperaturen ziehen wieder an. Morgen 24, Mittwoch 26, Donnerstag 27 Grad. Yippie!
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15: schauen wir uns mal auf den Straßen um. Da gibt es zwei kleine Staus. A1 Lübeck Richtung Hamburg zwischen Morfleth und Norderelbbrücke 2 Kilometer. Und 2 Kilometer auch auf der A7 Richtung Norden zwischen Waltershof und Elbtunnel. Die Blitzer stehen in Harburg, Hannoversche Straße, beidseitig vor dem Busdepot. Und sie stehen Willy-Brandt-Straße Richtung St. Pauli gegenüber vom Adina Hotel. Wenn ihr noch mehr habt, 0800 1068 666. Vielen Dank.
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15: Jawohl, 6 Songs am Stück oder anders gesagt eine halbe Stunde Spaß. Mit dabei auch so richtig lange Rillen, 7 Minuten 30 habe ich mal reingeschmissen. Guns N' Roses Civil War, aber den Anfang, den machen Nickelback, bis gleich.
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0: Guns N' Roses, einfach ein starker Song. Das war unser Sixpack. Gleich hören wir Placebo. Too Many Friends, das ist der beste Rock Nonstop hier bei Rock Antenne Hamburg. Mit dabei auch Slade. In wenigen Augenblicken ist es soweit.
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0: Ja, und es ist trocken, da kann man doch mal ins Kino gehen, warum nicht auch draußen. Wir kriegen heute 21 Grad, wir haben 14 davon erreicht. Es ist sehr grau im Moment, aber die Sonne wird zwischendurch immer mal wieder rauskommen. Und es bleibt trocken, das ist doch das Beste daran. Morgen dann mehr Sonnenschein bei 24 Grad, Mittwoch noch mehr Sonnenschein bei 26 Grad und Donnerstag Sonne 27 Grad.
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0: Es wird nochmal ein kleines Comeback des Sommers werden. Die Straßen sind wieder ein bisschen voller geworden, weil die Ferien zu Ende sind. Aber nur ein Stau heute Morgen auf der A7 Flensburg Richtung Hamburg zwischen Dreieck Nordwest und Stelling. Nach einem Unfall sind da zwei Spuren gesperrt. Deswegen Abschnellsen Nord, 3 Kilometer stockender Verkehr. Blitzer stehen Wilhelmsburg-Reichstraße Richtung Harburg. Hinter der Abfahrt Kornweide, vor der Europabrücke stehen sie heute. Und dann stehen sie die Steilshoper Allee Richtung Farmsen, kurz hinterm Lidl. Und wenn ihr noch mehr habt, 0800. 100, 100, 6, 8, 6.
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Indem ihr das macht, was ihr sowieso macht, Rockantenne Hamburg hören, aber vielleicht ein bisschen besser aufpassen. Immer mal das eine Ohr zum Lautsprecher gerichtet und wenn dann zwei bestimmte Songs laufen, dann ruft ihr schnell hier an und wenn ihr durchkommt, kriegt ihr 1000 Euro. Heute Morgen gab es schon den Single-Shot, da lief nur ein Song. Wenn nämlich nur ein Song läuft, gibt es 100 Euro und das hat André gnadenlos bestraft, hat sie die 100 Euro abgeholt. Also das heißt 100 Euro oder 1000. Die Songs sind Linkin Park, Emptiness Machine. Und dann müsst ihr noch Queen dahinter hören, und zwar Bohemian Rhapsody. Das ist dann der Double Shot und dann klingelt es eventuell bei euch, wenn ihr die Nummer parat habt. Ich gebe sie euch nochmal zum Mitschreiben. Vielleicht gleich einspeichern, dann seid ihr mit der Schnell-Kurzwahl-Taste unterwegs. Das ist die 0800 1068. 666. Kann jederzeit passieren. Vielleicht auch jetzt hier auf Rockantenne Hamburg. Nein, aber das ist der beste Rock Nonstop mit Rush und Tom.

0: Gary Moore, Friday on my mind. Da ist ja der Montag genau der richtige Tag, um den zu spielen. Gleich gibt's Deep Purple. Und das wäre nicht der beste Rock Nonstop, wenn dann ja auch noch irgendwo die Vorband von AC/DC auftauchen würde. Zumindest jetzt demnächst einmal die Foo Fighters. Und alles gleich, kurz nach 10 hier bei uns.
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14: Ich bin Tanja Nowak. Es ist 10 Uhr. Guten Tag. Die CDU in Hamburg fordert angesichts antisemitischer Vorfälle an Hochschulen ein Gesetz mit klaren Sanktionsmöglichkeiten bis hin zur Exmatrikulation. Hochschulen sollen bei schweren Fällen sofort Haus- und Kontaktverbote aussprechen können. Außerdem verlangt die CDU einheitliche Dokumentationsstandards und kritisiert den rot-grünen Senat für zu zögerliches Handeln. Die CDU-Spitze trifft sich heute nach der Sommerpause unter Kanzler Merz, um über Entlastungen für die Wirtschaft zu beraten. Parteiintern gab es zuletzt ja Kritik an Merz' Personalentscheidungen. Vertreter des Mittelstands fordern mehr Durchsetzungsvermögen. Wirtschaftliche Reformen und Entlastungen stehen auch im Fokus der Regierungsklausur morgen und Mittwoch in Brandenburg. OpenAI führt bei ChatGPT Werbung für Nutzer der kostenlosen und günstigen Bezahlversionen in Deutschland und Europa ein. Die Anzeigen erscheinen unterhalb der Antworten und sind klar gekennzeichnet. OpenAI betont, dass Werbetreibende aber keinen Einfluss auf die Antworten haben.
0: Schauen wir uns das Wetter mal an. Am Wochenende war es ja sehr durchfeuchtet, die Luft. Das ist jetzt aber erstmal vorbei. Es ist zwar grau, aber es kommt nichts raus. Und wir kriegen heute Nachmittag auch noch mal ein bisschen Sonnenschein. Aktuell 15 Grad bei uns in Hamburg, 15 in Stade. In Cuxhaven an der Nordsee, da sind schon 17 Grad. 20 wären es. Morgen 24, Mittwoch 26, Donnerstag der schönste und wärmste Tag diese Woche mit 27 Grad. Also da geht noch was.
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0: Und die großen Staus sind auch ausgeblieben nach den Ferien. Trotzdem einen gibt es auf der A7 Flensburg Richtung Hamburg zwischen Dreieck Nordwest und Stellingen. Hat es einen Unfall gegeben, zwei Spuren gesperrt und deswegen auch 3 Kilometer stockender Verkehr. Ansonsten kann ich euch noch Blitzer anbieten. Hannoversche Straße in Harburg beim Busdepot vom HVV. Da stehen sie, machen beidseitig Fotos. Und Willy-Brandt-Straße, wenn ihr Richtung St. Pauli unterwegs seid, gegenüber vom Adina Hotel haben sie sich hingestellt. Habt ihr noch mehr? 0800 106 8 666. Vielen Dank, gute Fahrt.
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3: Einen wunderschönen Montagvormittag, Rock City. Wir starten zusammen rein mit 30 Minuten Rock nonstop. Unter anderem von den Foo Fighters. Der legendären Kombo aus Queen und David Bowie für Under Pressure. Und mit einem Riff, das wir über kurz oder lang alle mal an der Gitarre ausprobieren. Hier sind Deep Purple, Smoke on the Water.
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0: Der Wembley Whammer, der stille Gentleman oder einfach nur Charlie Boy. Unglaublich, aber heute ist es auf den Tag genau schon 5 Jahre her, dass Rolling Stone Schlagzeuger Charlie Watts in den Rockhimmel weitergezogen ist. Eine absolute Legende und der stoische Motor hinter der wilden Ekstase von Jagger und Richards. Wir haben ihn gerade gehört mit seinen Stones. It's only Rock'n'Roll. Und gleich geht's in die 2000er für The Killers. Und einer Band, die die 90er geprägt hat wie keine zweite, Nirvana, auch gleich dabei. Mit Heart-Shaped Box auf Rockantenne haben.
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0: Foreigner, Urgent, Royal Rock Antenne Hamburg. Und die haben uns natürlich auch ein Open-Air-Highlight in der Rock City beschert. Ein paar letzte Highlights stehen auch diese Woche noch an, bevor der Herbst einzieht. Und in Niedersachsen steigt da zum Beispiel dieses Wochenende das Rock am Beckenrand. Unter anderem mit Roy Republic, dritte Wahl, und den Butcher Sisters. Wobei die sich aktuell mit ihrem Bandnamen auch nicht so sicher sind.
1: Wenn ihr kein Fleisch essen würdet, wärt ihr dann die Vegan Brothers?
2: Ja, genau.
1: Das ist voll schön. Wenn ihr in einem Süßwarenladen auftretet, seid ihr dann die Lutscher Sisters?
2: Ja, stimmt.
1: Wenn ihr statt den Tourbus die Pferde nehmt, seid ihr dann die Kutscher Sisters?
2: Ja.
0: Die Kutscher Sisters gefallen mir sehr gut. Das komplette Interview, das wir mit den Spaßmettlern geführt haben, findet ihr online bei uns. Dann wisst ihr auch, was euch beim Rock am Beckenrand in Wolfshagen im Harz erwartet. Also neben ganz viel
3: Bier.
4: B-I-R.
0: Bier. Ja, Bier. So, gibt's also auch fantastische Musik beim Rock am Beckenrand. Und mit fantastischer Musik machen wir auch gleich weiter, und zwar von den All-American Rejects. King Kong zuvor, aber noch, also genießt auf jeden Fall eines der letzten Festival-Sommerwochenenden in diesem Jahr. Und nicht vergessen,
5: es wäre auf jeden Fall ganz arg wichtig, dass man genügend trinkt. Genau. Da darf auch gerne mal ein Bier dabei sein, es ist ja auch Elektrolyt.
0: So, aber vielleicht auch ab und an mal ein bisschen Wasser. Die All-American Rejects jetzt bei uns bei Rock Antenne Hamburg mit King Kong.

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6: Ich bin Tanja Nowak. Es ist 11 Uhr. Guten Tag. Ein betrunkener Mann ist in der Nacht auf Sonntag am Bahnhof Hamburg-Harburg ins Gleis gestürzt. Ein Reisender hat das zum Glück mitbekommen und die Polizei alarmiert. Mit Hilfe anderer Reisender konnte der Mann aus dem Gleisbett gezogen werden. Der 36-Jährige kam verletzt ins Krankenhaus. Bei einem Busunfall in den Niederlanden mit deutschen Schülern sind nach Polizeiangaben 8 Menschen verletzt worden, einige davon schwer. Der Bus prallte auf der A28 bei Wezep gegen einen Kleintransporter und landete auf der Gegenfahrbahn. Die meisten der rund 50 Insassen blieben unverletzt. Der FC St. Pauli ist aus dem DFB-Pokal ausgeschieden. Der Hamburger Zweitligist unterlag beim Drittligisten Rot-Weiß Essen mit 0:2. Der erste FC Phoenix Lübeck aus der Regionalliga Nord hat gegen den Bundesligisten Paderborn mit 2:4 verloren. Zuvor hat Eintracht Braunschweig eine Überraschung im DFB-Pokal verpasst. Der Zweitligist ging gegen den Erstligisten Union Berlin zwar zweimal in Führung, unterlag am Ende aber doch mit 2:4.
7: Danke, Tanja, für die Meldung. Rockantenne Hamburg, Wetter, damit machen wir weiter. Es ist noch Wolkensommer im Norden. Es bleibt heute größtenteils grau von früh bis spät. Sonne kommt immer nur so kurz für eine Stunde durch. Regen ist immerhin keiner in Sicht. Und die Temperaturen sind auch ganz okay. 16 Grad am Planetarium in Wandsbek und in Kiel. 20 Grad werden das noch im Laufe des Tages.
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7: Bitte aufpassen, auf der A1 Hamburg Richtung Bremen zwischen Sittensen und Elsdorf stehen 2 defekte Fahrzeuge auf der Straße. Dazu dauert es länger auf der A7 Flensburg Richtung Hamburg zwischen Quickborn und dem Dreieck Nordwest. 6 Kilometer Stau nach einem Unfall und auch auf der A23 Heide Richtung Hamburg stehen sie Stoßstange an Stoßstange zwischen Pinneberg Süd und Eidelstedt. 4 Kilometer Stau. Gute Fahrt, kommt gut an.
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8: An diesem Montagvormittag gleich mit dem Godfather of Punk. Iggy Pop mit seinem Passenger gleich dabei. Außerdem AC/DC auf Speed Airborne. Mit ihrer neuen Single Here She Comes. Und apropos Rockstars auf diversen Drogen, die Bloodhound Gang, mit denen machen wir den Anfang. Fox Studio Uniform Charlie Kilo.
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0: Die Ramones mit Pet Sematary im besten Rock Nonstop auf Rockantenne Hamburg. Passend dazu unser Internetfundstück des Tages. Erkannt? Klingt im Original natürlich so. Es ist ein Bild für die Rockgötter vor dem Grabstein des Verstorbenen. Didi Ramone tummeln sich Enten und Gänse jeden Tag, wenn ihr Futterwegruf ertönt. Ein Video davon spukt gerade auf Instagram herum, das zum 50. Jubiläum der Ramones gedreht wurde. Einfach herrlich. Den passenden Sound für eure Wildtierfütterung, ob Katze, Hund oder euer Mittagessen, gibt's jetzt gleich mit Weezer. Die haben übrigens am Freitag ein ganz fantastisches neues Album rausgebracht. Da hören sie sich wieder an. Wie zu Zeiten von Beverly Hills. Ganz großartig. Und Blackstone Cherry auch dabei. Like a Roll gleich bei uns auf Rockantenne Hamburg.
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1: Ja, und liebe Rock Community, bringt euer Mongolisch auf Vordermann. Es darf wieder mitgekehlkopft werden. The Who sind zurück mit ihrem dritten Studioalbum Han und bieten erneut allerfeinsten Folk Metal made in Ulaanbaatar. Natürlich leben die Mongolen von ihrer Exotik, aber selbst wenn man die entfernen würde, blieben unterm Strich immer noch einfach fantastisch geile Hardrock-Songs über. Die außergewöhnliche Instrumentierung ermöglicht aber, uns so richtig in die mongolische Geschichte zu entführen, die The Who in ihren Songs darstellen. Freuen wir uns also auf die Tour von The Who im Oktober und hören bis dahin Han, das Album der Woche auf Rockantenne Hamburg. Und hier sind sie jetzt mit The Man für euren Montagvormittag.

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13: Ich bin Tanja Nowak. Es ist 12 Uhr. Guten Tag. Die Fußballerinnen des Hamburger SV sind mit einem Unentschieden in die Bundesliga-Saison gestartet. Das Team kam im Volksparkstadion gegen den SC Freiburg zu einem 1:1. Nach dem knapp geschafften Klassenverbleib in der Vorsaison wurde ja der Hamburger Kader umgebaut. Bei dem Busunfall in den Niederlanden mit deutschen Schülern sind laut Polizei 8 Menschen verletzt worden. Die Schüler kommen offenbar aus Schleswig-Holstein. Der Bus prallte auf der A28 bei Weseb gegen einen Kleintransporter, durchbrach die Leitplanke und landete auf der Gegenfahrbahn. Die meisten der rund 50 Insassen blieben unverletzt. OpenAI führt bei ChatGPT Werbung für Nutzer der kostenlosen und günstigen Bezahlversionen in Deutschland und Europa ein. Die Anzeigen erscheinen unterhalb der Antworten und sind klar gekennzeichnet. OpenAI betont, dass Werbetreibende aber keinen Einfluss auf die Antworten haben.
14: Danke, Tanja. Rockantenne Hamburg Wetter. Es ist noch immer grauer Sommer im Norden. Bleibt nämlich großenteils wolkig von früh bis spät. Sonne kommt durch, aber halt immer mal so für eine Stunde zwischendurch. Regen ist immerhin keiner in Sicht. Temperaturen sind alles in allem okay. Jetzt gerade noch ein bisschen frisch mit 17 Grad am Planetarium in Rathaus und an den Landungsbrücken. Aber 20 Grad bekommen wir noch, das kann man aushalten.
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14: Dauert ein bisschen länger. Auf der A1 Lübeck Richtung Hamburg zwischen Billstedt und der Norderelbbrücke 4 Kilometer stockend. Besonders lange auf der A7 Flensburg Richtung Hamburg zwischen dem Dreieck Nordwest und dem Elbtunnel. Da sind es nämlich 7 Kilometer. Und auf der A23, da ist ein bisschen was los. Heide Richtung Hamburg zwischen Halstenbek-Rellingen und Halstenbek-Kruppunder. 2 Kilometer stockender Verkehr. Kommt gut an.
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15: Eine wunderbare erste Mittagspause der Woche wünsche ich euch. Und wir fangen direkt an mit Classic Rock von Tom Petty. Matchbox Matchbox 20 sind dabei. Yeah, I wanna push you around. Da hat der Sänger wohl das ein bisschen zu wörtlich genommen und vor ein paar Tagen bei einem Konzert mit seinem Mikrofonständer seinen Bandkollegen getroffen. Ups, ist Gott sei Dank nicht so viel passiert. Sie haben sich wieder lieb. Und wen wir auch lieb haben, sind U2 mit Where the Streets Have No Name. Starten wir jetzt rein in diese Stunde.

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Keep easy living heute in Gedenken an Ken Hensley. Im November 2020 ist der im Alter von 75 Jahren gestorben. Heute feiert er seinen Geburtstag im Rockhimmel und er war natürlich hauptverantwortlich für all die großen Uriah Heep Songs. Lady in Black, Stealin', Look at Yourself, Free Me und auch Easy Living. Gerade gehört bei uns bei Rockantenne Hamburg. Rest in Peace, Ken Hensley. Bei uns geht's gleich weiter mit Guns N' Roses. Außerdem ein 2000er.

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12: Ich bin Jutta Wibrock. Es ist 13 Uhr. Guten Tag. Der Hamburger SV hat den nigerianischen Nationalstürmer Terem Moffi vom OGC Nizza verpflichtet. Zuletzt war er an den FC Porto ausgeliehen. Moffi wechselt für rund 2 Millionen Euro zum HSV, nachdem sein Marktwert deutlich gesunken ist. Der 27-Jährige spielte zuvor bereits in 6 verschiedenen Ländern. Die Bundesregierung startet nach der Sommerpause unter großem Reformdruck in die zweite Jahreshälfte. Der BDI fordert schnellen Bürokratieabbau und mehr Wirtschaftswachstum. Die SPD verweist auf bereits investierte Milliarden aus dem Sondervermögen. Bei der Kabinettsklausur in Brandenburg will die Regierung ihre Pläne für die kommenden Monate festlegen. Die Krankenkasse AOK fordert mehr Maßnahmen zur Krankheitsvorbeugung, vor allem bei Alkohol und Tabak. Sie schlägt vor, gesundheitsschädliche Produkte teurer und weniger verfügbar zu machen. Außerdem kritisiert sie die geplante Abschaffung der telefonischen Krankschreibung.
13: Danke für die Meldung, Jutta. Wir schauen rauf aufs Rockantenne Hamburg-Wetter. Es ist so ein richtiger Wolkensommer heute noch. Es bleibt nämlich größtenteils grau von früh bis spät. Sonne kommt immer mal nur so zwischendurch eine Stunde durch. Regen ist keiner in Sicht. Temperaturen ist aktuell noch ein bisschen frisch mit 18 Grad am Planetarium in Wandsbek und in Kiel. Aber 20 Grad bekommen wir noch. Das ist okay. Und die nächsten Tage wird's wieder deutlich wärmer.
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13: frisch reingekommen. Bitte aufpassen auf der A23 Heide Richtung Hamburg zwischen Hohenfelde und Horst-Elmshorn besteht Gefahr durch einen Liegenbleiber. Dazu dauert es länger auf der A1 Lübeck Richtung Hamburg zwischen Billstedt und der Norderelbbrücke 2 Kilometer stockender Verkehr und auf der A7 Flensburg Richtung Hamburg zwischen dem Dreieck Nordwest und dem Elbtunnel 5 Kilometer stockender Verkehr sowie in der Gegenrichtung zwischen Waltershof und dem Elbtunnel nochmal 2 Kilometer stockend. Kommt gut an!
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14: Ich bin Jutta Ribrock. Es ist 14 Uhr. Guten Tag. Der gebürtige Hamburger Klaus-Michael Kühne, einer der bekanntesten deutschen Unternehmer, ist im Alter von 89 Jahren gestorben. Das teilte das Unternehmen Kühne und Nagel mit. Kühne galt mit einem Vermögen von geschätzt 36 Milliarden Euro als der zweitreichste Deutsche hinter Kaufland-Gründer Dieter Schwarz. Er hielt auch Anteile an der Reederei Hapag-Lloyd und der Lufthansa. Kühne war außerdem ein bedeutender Geldgeber beim Hamburger SV. Zum 35. Unabhängigkeitstag der Ukraine heute hat die EU neue Rüstungshilfen genehmigt. Weitere 6,1 Milliarden Euro für Flugabwehrsysteme und Raketen sollen die Ukraine im Abwehrkampf gegen Russland unterstützen. In letzter Zeit sind die russischen Luftangriffe immer heftiger geworden. Bei einem Busunfall in den Niederlanden sind Schülerinnen und Schüler aus Schleswig-Holstein verletzt worden. Der Bus war auf dem Weg nach Paris, als er laut Polizei mit einem Kleintransporter zusammenprallte, durch die Leitplanke raste und auf der Gegenfahrbahn landete. 8 Menschen wurden verletzt, einige davon schwer, aber nicht lebensgefährlich, heißt es.
15: Danke für die Meldung, Jutta. Rockantenne Hamburg Wetter. Es ist meistens heute ziemlich grau, auch wenn es immer mal wieder eine kleine Sonnenstunde gibt, wie jetzt auch gerade hier vor dem Studiofenster. Regen ist keine Ansicht und die Temperaturen, die sind okay. Wir haben 19 Grad am Planetarium, 20 schon in Wandsbek und in Kiel. Das ist heute Höchsttemperatur. Und in den nächsten Tagen wird es dann deutlich wärmer.
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15: Gerade frisch reingekommen, bitte aufgepasst. Auf der A7 Hamburg Richtung Hannover zwischen Heimfeld und dem Dreieck Südwest. Hier befindet sich eine ungesicherte Unfallstelle. Fahrt da bitte besonders vorsichtig ran. Dazu Stau auf der A1 Lübeck Richtung Hamburg zwischen Billstedt und der Norderelbbrücke. 2 Kilometer. Auf der A7 Flensburg Richtung Hamburg zwischen dem Dreieck Nordwest und dem Elbtunnel. 5 Kilometer. Und in der Gegenrichtung zwischen Waltershof und dem Elbtunnel nochmal 2 Kilometer. Kommt gut an.
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0: ziemlich gute Gitarren von Volbeat auf. Gleich um kurz nach drei hier im Home Run auf Rock Antenne Hamburg.
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11: Ich bin Jutta Ribrock. Es ist 15 Uhr. Guten Tag. Ein stark angetrunkener Mann ist am Bahnhof Hamburg-Harburg in den Gleisbereich gestürzt. Reisende haben Schlimmeres verhindert. Der 36-Jährige hatte laut Bundespolizei auf einer Sitzbank am Bahnsteig geschlafen, war nach dem Aufwachen in Richtung Gleis getorkelt und dann hineingefallen. Ein Reisender alarmierte die Polizei über eine Notrufsäule. Andere Bahnreisende halfen dem Mann zurück auf den Bahnsteig. Der extreme Hitzesommer kostet die deutsche Wirtschaft rund 36 Milliarden Euro. Das hat die Umweltschutzorganisation Greenpeace ausgerechnet. Gründe seien Ernteausfälle, Brände und Niedrigwasser, ebenso wie höhere Gesundheitskosten. Greenpeace fordert die Bundesregierung auf, mit dem gebotenen Ernst auf die Klimakrise zu reagieren. Im Prozess um den Tod des 8-jährigen Fabian aus Güstrow in Mecklenburg-Vorpommern hat jetzt erstmals die Angeklagte ausgesagt. Die 30-jährige frühere Partnerin von Fabians Vater ist wegen Mordes angeklagt. In ihrer Aussage bestritt sie jetzt die Vorwürfe. Fabian war im Oktober 2025 tot an einem Teich südlich von Güstrow gefunden worden.
0: Gleich Volbeat, jetzt das Rockantenne Hamburg-Wetter mit 19 Grad am Eppendorfer Baum, 19 auch in Lübeck und in Stade. In Richtung Abend kommt jetzt vermehrt auch noch die Sonne für uns raus. Mehr Sonne dann morgen am Dienstag, nur ein paar Wolken, die mal zwischendurch durchziehen. Es bleibt trocken und morgen geht's dann bis 24 Grad.
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0: Es stockt auf der A1 Lübeck in Richtung Hamburg, etwa 2 Kilometer hier zwischen Moofleet und Norderelbbrücke. Bisschen mehr Zeit braucht ihr auf der A7 Richtung Süden. Hier sind das jetzt 7 Kilometer von Schnelsen bis zum Elbtunnel runter. Und in der Gegenrichtung kommt auch gerade ein Update rein. Hannover in Richtung Flensburg zwischen Hausbruch und dem Elbtunnel 3 Kilometer. Blitze habt ihr auch gemeldet, danke dafür. Wilhelmsburger Reichstraße in Richtung Harburg. An der Abfahrt Kornweide, kurz vor der Europabrücke. Danke fürs Bescheid sagen. Gute und sichere Fahrt.
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0: Moin
10: mit Lars Lorenz.
0: Jetzt, wie versprochen, Vollbeat für
10: euch. 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

0: Der beste Rock nonstop mit Starship. Hier ist Rockantenne Hamburg, der Home Run gleich mit Classic Rock von Queen. Jetzt, Achtung Highway Stars, morgen ist hier in Rock City Hamburg Einschulung. Von da an sind rund 19.000 Erstklässlerinnen und Erstklässler unterwegs in die Grundschulen. Ein sehr aufregender Tag. Martina Gremmler ist von der Unfallkasse Nord und weiß, wie ihr euch am besten darauf vorbereitet. Moin Martina.
1: Moin Lalo.
0: Also man sollte jetzt einmal mehr besonders wachsam auf den Straßen unterwegs sein.
1: Weil Schulanfänger auch immer Verkehrsanfänger sind. Die sind einfach noch nicht gewohnt, auf den Straßenverkehr zu achten und auf den Weg zur Schule. Da muss man einfach Rücksicht nehmen und im besten Fall in der Umgebung von Schulen auch runter vom Gas.
0: Stichwort Elterntaxis, also die Kinder mit dem Auto abliefern, nach wie vor nicht so die beste Idee, oder?
1: Tatsächlich ist es so, dass diese Situation vor den Schulen dann sehr unübersichtlich ist. Deswegen raten wir von der Unfallkasse Nord auf jeden Fall dazu, kein Elterntaxi zu sein, sondern den Kindern einfach früh die Selbstständigkeit und den Schulweg alleine zuzutrauen.
0: Was sind noch Tipps für einen sicheren Schulweg?
1: Also am besten ist es tatsächlich, wenn das Kind möglichst sichtbar ist, also helle Kleidung, Reflektoren am Ranzen und an der Jacke an allen vier Seiten am besten. Das ist schon mal richtig gut und man kann auch vielleicht vorab schon mal ein paar sichere Orte, Geschäfte, Bäckereien, wo es reingehen kann, falls es mal Hilfe braucht, vorab mit dem Kind einmal abklären.
0: Wir wünschen immer einen guten und sicheren Schulweg, aber im Falle eines Falles...
1: Hamburgs Schulkinder und alle Schulkinder sind ab ihrem ersten Schultag automatisch bei der Unfallkasse Nord gesetzlich versichert und bei einem Schulunfall übernimmt dann die Unfallkasse Nord auch die Kosten für die medizinische Behandlung, also auch für Therapien und Medikamente.
0: Martina Gremmler von der Unfallkasse Nord, vielen Dank. Also euch allen einen guten Start in den neuen Schulalltag. Welche Rocksong könnt ihr denn da am besten motivieren?
1: Also wenn ich morgens mit meinen Kindern richtig ins Rollen kommen möchte, dann hören wir von Queen, We Will Rock You.
0: Wir jetzt auch. Das ist der beste Rock Nonstop hier auf Rockantenne Hamburg.

0: Die Guan Waves auf Rockantenne Hamburg. Der beste Rock nonstop. Lust auf AC/DC? Gleich für euch um kurz nach halb vier mit Rock'n'Roll Train und Classic Rock von den Dire Straits. With the Sultans. 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
1: of Swing. 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
0: Kurz vor halb vier.
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0: Achtung auf der A1, Lübeck Richtung Hamburg. Gegenstände hier zwischen Lübeck Zentrum und Lübeck Mäusling. Und fahrt auch vorsichtig auf der A255, Neue Elbbrücken in Richtung Hamburg Süd. Hier in Höhe Elbinsel, da liegen Metallteile. Und Stop and Go auf der A7 Richtung Süden, hier vom Elbtunnel 5 Kilometer. In der Gegenrichtung A7 Richtung Norden vom Elbtunnel 3 Kilometer. Stop and Go. Gute und sichere Fahrt mit dem besten Rock Nonstop. Jetzt mit den Dire Straits. Auf

0: Der beste Rock nonstop mit Nirvana. Rockantenne Hamburg hier. Jetzt die Rolling Stones. Er war der stille Gentleman oder einfach nur Charlie Boy. Charlie Watts. Heute vor 5 Jahren ist der Stone-Schlagzeuger von uns gegangen. Die ganze Rockwelt vermisst ihn selbstredend, natürlich auch sein Bandkollege Keith Richards.
1: Of course he's missed.
2: Natürlich vermissen wir ihn schmerzlich. Aber dank Charlie Watts haben wir jetzt Steve Jordan. Er war Charlies Empfehlung, sollte ihm jemals etwas passieren.
1: Steve Jordan's your man.
0: Und mit Steve Jordan an den Drums lassen sich die Stones auch nach inzwischen 65 Jahren im Business nicht aufhalten. Ihr aktuelles Album Foreign Tongues war weltweit in den Charts auf Platz 1, auch unser Album der Woche. Und eine Tour oder zumindest einzelne Konzerte, die sollen wohl nächstes Jahr folgen. Hier sind die Rolling Stones, jetzt auf Rockantenne Hamburg.

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0: Neil Young auf Rockantenne Hamburg, der beste Rock nonstop. Und gleich die Goo Goo Dolls. Und Classic Rock von U2. Und kurz nach vier, hier auf Rockantenne Hamburg.
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17: Ich bin Jutta Rebrock. Es ist 16 Uhr. Guten Tag. Bei einem Busunfall in den Niederlanden sind Schülerinnen und Schüler aus Schleswig-Holstein verletzt worden. Der Bus mit etwa 50 Personen an Bord war auf dem Weg nach Paris, als er laut Polizei mit einem Kleintransporter zusammenprallte, durch die Leitplanke raste und auf der Gegenfahrbahn landete. 8 Menschen wurden verletzt, davon einige schwer, aber nicht lebensgefährlich, heißt es. Erstmals nach der Sommerpause ist Bundeskanzler Merz mit dem engsten Führungsteam seiner Partei, der CDU, zusammengekommen. Dabei ging es auch um Reformen, die ab morgen bei der zweitägigen Kabinettsklausur auf den Weg gebracht werden sollen. Vor allem für die Wirtschaft. Der Mittelstand fordert nun vorab, die gestoppte Förderung von Forschung und Entwicklung wieder anzukurbeln. Gerade jetzt sei Innovation dringend notwendig. Die Krankenkasse AOK fordert mehr Maßnahmen zur Krankheitsvorbeugung, vor allem bei Alkohol und Tabak. Sie schlägt vor, gesundheitsschädliche Produkte teurer und weniger verfügbar zu machen. Außerdem kritisiert sie die geplante Abschaffung der telefonischen Krankschreibung.
0: Gleich Classic Rock von U2, jetzt das Rockantenne Hamburg Wetter mit 19 Grad am Baumwall, 20 Grad in Elmshorn und in Lüneburg. In Richtung Abend kommt jetzt vermehrt noch die Sonne für uns raus. Mehr Sonne dann morgen, eigentlich ganztägig, so ein paar Wolken ziehen vielleicht mal mittags durch. Es bleibt trocken, dafür ein bisschen windig und bis 24 Grad morgen.
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0: Achtung weiterhin auf der A1 Lübeck Richtung Hamburg. Zwischen Lübeck Zentrum und Lübeck Meusling, da liegen Gegenstände. Und Achtung auch auf der A7 in Richtung Norden, Hannover Richtung Hamburg. In der Ausfahrt Egesdorf, da steht ein defekter LKW. Im weiteren Verlauf A7 Richtung Norden. Hier staut es sich vom Elbtunnel 3 Kilometer. In der Gegenrichtung A7 Richtung Süden vom Elbtunnel 5 Kilometer. Stop and go. Gut und sicher fahren.
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0: Er läuft schon wieder unser Double Shot. Das bedeutet bis zu 1000 Euro mit einer ganz besonderen Song-Kombi. Wenn ihr noch gar nicht wisst, um welche Songs es geht, ganz entspannt, stelle ich euch gleich nochmal in Ruhe vor. Jetzt, wie versprochen, Classic Rock von U2.
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0: Der beste Rock Nonstop mit Mr. Mister. Rockantenne Hamburg hier. Gleich mit Faith No More. Jetzt
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0: Heute Morgen bei Schmidt in der Frühschicht war auch gleich schon mal was los.
2: André ist durchgekommen. Guten Morgen, André.
3: Moin, Schmidt.
2: Du hast jetzt angerufen wegen Linkin Park Empty Miss Machine. Das wären 100 Euro, ne?
3: Ja.
2: Du hast alles richtig gemacht. Herzlichen Glückwunsch. 100 Euro.
3: Danke, super.
2: In deine Kasse.
0: Ja. Für Linkin Park, The Emptiness Machine. Das ist Song Nummer 1, sehr richtig. Es gibt aber noch einen zweiten. Der kommt von Queen, Bohemian Rhapsody. Läuft ein Song, dann wie bei André eben 100 Euro. Laufen beide hintereinander, dann ist das der Double Shot und 1000 Euro. Kann jederzeit passieren, hier auf Rockantenne Hamburg. Viel Glück, gut zuhören und jetzt Faith No More genießen. Der beste Rock Nonstop auf Rockantenne Hamburg.

0: Tom Petty and the Heartbreakers auf Rockantenne Hamburg. Der beste Rock nonstop. Gleich mit Nightwish. Und Meatloaf für euch. Um kurz nach 4:30. Auf Rockantenne Hamburg.
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0: 16:31 Uhr.
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0: Achtung auf der A23, Heiden Richtung Hamburg, zwischen Itzehoe Nord und Itzehoe Mitte, da liegen Gegenstände. Es staut sich auf der A7 Richtung Süden vom Elbtunnel 5 Kilometer. In der Gegenrichtung, A7 Richtung Norden, zwischen Bispingen und Evendorf, da gab es einen Unfall. Und im weiteren Verlauf in Richtung Norden, dann vom Elbtunnel auch hier stockend 3 Kilometer noch. Und Blitze habt ihr gemeldet von der Hannoverschen Straße beidseitig. Danke fürs Bescheid sagen. Gute und sichere Fahrt. Jetzt, wie versprochen, mit Meatloaf auf Rockantenne Hamburg.

0: Classic Rock von Whitesnake. Das ist der beste Rock Nonstop hier auf Rock Antenne Hamburg. Und jetzt die Band, ich freue mich schon sehr drauf, die wir euch am 15. Oktober hier in Rock City Hamburg präsentieren, The Who. Und bis es soweit ist, freuen wir uns schon mal über ihre neue Platte.
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0: Diese Woche bei uns Folk-Metal aus der Mongolei. Hun heißt das dritte Studioalbum von The Who. Da hören wir uns die Woche über schön durch. Ich kann euch jetzt schon verraten, da sind großartige Songs drauf. Wie zum Beispiel dieser. Mit dem geht's heute am Montag los. Lost Soul, bitte anschnallen. The Who, neu auf Rock Antenne Hamburg.

0: Classic Rock von Cinderella. Rock Antenne Hamburg, der beste Rock nonstop. Gleich mit Jimi Hendrix. Und mit The Rasmus. Um kurz nach fünf im Home Run auf Rock Antenne Hamburg.
1: Oh Gott, hört ihr das? Die Mongolen kommen schon wieder. Das gibt's doch nicht. Sie sind wieder unterwegs. 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
25: Ich bin Jutta Ribrock. Es ist 17 Uhr. Guten Tag. Hamburg bleibt beliebt bei Reisenden. Die Zahl der Übernachtungen ist im ersten Halbjahr ganz leicht gestiegen, um 0,5% auf fast 7,8 Millionen. Das teilte die Hamburg Tourismus GmbH mit. Vor allem aus Deutschland sind mehr Besucher gekommen. Die Übernachtungen von Inlandsgästen stiegen um 1,5%. Besucher aus dem Ausland gingen zurück. Im Prozess um den Tod des 8-jährigen Fabian aus Güstrow in Mecklenburg-Vorpommern hat jetzt erstmals die Angeklagte ausgesagt. Die 30-jährige frühere Partnerin von Fabians Vater ist wegen Mordes angeklagt. Vor Gericht bestritt sie jetzt die Vorwürfe. Sie hätte dem Kind nie etwas antun können, sagte sie bei der Verlesung ihrer Aussage. Zum 35. Unabhängigkeitstag der Ukraine heute hat die EU neue Rüstungshilfen genehmigt. Weitere 6,1 Milliarden Euro für Flugabwehrsysteme und Raketen sollen die Ukraine im Abwehrkampf gegen Russland unterstützen. In letzter Zeit sind die russischen Luftangriffe immer heftiger geworden.
26: Gleich The Rasmus, jetzt das Rockantenne Hamburg-Wetter mit angenehmer Feierabendsonne. Aktuell bei 19 Grad am Bramfelder See, 20 in Neumünster und 21 Grad bei euch in Soltau. Mehr Sonne dann morgen am Dienstag. Nur ein paar Wolken ziehen zwischendurch mal durch, so wahrscheinlich so mittags eher. Der Nachmittag kommt ein bisschen windig daher und es wird ein bisschen wärmer, bis 24 Grad morgen.
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26: A7 in Richtung Süden, hier geht das los. Hinterm Dreieck Nordwest bis zum Elbtunnel etwa 5 Kilometer. Stockend in der Gegenrichtung A7 Richtung Norden, hier zwischen Hausbruch und Elbtunnel 3 Kilometer. Und Blitze habt ihr gemeldet von der Willensburger Reichstraße in Richtung Harburg. Eine Abfahrt Kornweide vor der Europabrücke. Gut und sicher fahren.
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26: Jetzt, wie versprochen, The Rasmus hier ist in the Shadows.
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Der beste Rock nonstop mit The Outfield. Rockantenne Hamburg hier. 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Jetzt wünschen wir euch einen schönen Feierabend mit neuer Musik von The Pretty Reckless auf Rockantenne Hamburg.

0: Busch auf Rockantenne Hamburg, der beste Rock nonstop. Und von Busch gleich zu Bon Jovi. Und Led Zeppelin. Unter 7 Minuten 55 mache ich es gleich nicht. Bei Stairway to Heaven. Kurz nach 5:30 auf Rockantenne Hamburg.
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0: 17.31 Uhr.
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0: Mit einem Unfall auf der A7 Richtung Norden, Hannover in Richtung Hamburg, zwischen Bispingen und Evendorf, da ist die rechte Spur gesperrt. Im weiteren Verlauf in Richtung Norden steht ihr dann vom Elbtunnel 3 Kilometer und in der Gegenrichtung A7 Richtung Süden hier vom Elbtunnel 5 Kilometer. Stop and go. Und Blitze habt ihr gemeldet von der Hannoverschen Straße beidseitig vor dem Busdepot HVV. Danke fürs Bescheid sagen, gute und sichere Fahrt. Jetzt wie versprochen, volles Ausmaß hier jetzt. Led Zeppelin Classic Rock, Stairway to Heaven auf Rockantenne Hamburg.

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0: Metallica.
1: Das macht euch schon ein bisschen warm für heute Abend. Rockantenne Hamburg hier, der beste Rock nonstop. Montagabend ab 20 Uhr natürlich wieder unser Metal-Montag mit der Metal-Maus Anna. Hallo.
2: Hallo, moin Lalo.
1: So, The Memory Remains war schon mal ganz geil, ne?
2: Aber du hast noch mehr. War schon ganz geil. Heute Abend wird der Abend der großen Klassiker. Also ich habe eine ganz, ganz starke Nummer von System of a Down mit dabei. Ich habe Accept mit am Start. Wasp werden eine Rolle spielen. Aber nicht nur das, es geht auch um eine Invasion. Und zwar eine Invasion, bei der ich die Hilfe aller Rockantenne Hamburg Metal Monday Hörer brauche. Es geht um meine Garage und um den neuen Song von Anthrax. Was das mit dem einen zu tun hat, das andere, das klären wir alles gleich.
1: Heute Abend 20 Uhr, der Metal Montag mit der Metal Maus Anna.
2: Yo.
1: Jetzt Classic Rock von Uriah Heep hier im Homeland.

0: Donnerstag präsentieren wir sie euch auf der Trabrennbahn in Bahrenfeld. Die Toten Hosen. Rock Antenne Hamburg hier. Gleich spielen wir euch Incubus. Der beste Rock nonstop. Und Classic Rock von Asia. Um kurz nach sechs. Im Home Run auf Rock Antenne Hamburg.
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10: Ich bin Jutta Rebrock. Es ist 18 Uhr. Guten Abend. Für zwei Schulklassen aus Schleswig-Holstein hat eine Oberstufenfahrt nach Paris mit einem Schock geendet. Ihr Reisebus prallte in den Niederlanden auf einen Kleintransporter. 8 Menschen wurden verletzt, einige von ihnen schwer. In Lebensgefahr war laut Polizei aber niemand. Die meisten Schülerinnen und Schüler hätten Schnittverletzungen durch Glassplitter erlitten, hieß es. Die Ukraine bekommt weitere Hilfe bei der Flugabwehr, das sagte Präsident Selenskyj nach Gesprächen mit EU-Ratspräsident Kosta und Regierungschefs der sogenannten Koalition der Willigen, die sich für die Ukraine einsetzt. Im Moment hat die Ukraine massive Probleme bei der Abwehr von russischen Luftangriffen. Die Partner sagten vor dem nächsten Kriegswinter auch Hilfen bei der Energieversorgung zu. Die AOK ruft die Bundesregierung dazu auf, die geplante Abschaffung der telefonischen Krankschreibung zu stoppen. Gerade in Zeiten von Infektionswellen könne die Krankschreibung per Telefon Ansteckungen verhindern und das medizinische Personal schützen, so AOK-Chefin Reimann. Auch eine Arbeitsunfähigkeitsbescheinigung schon am ersten Tag hält sie für viel zu aufwendig.
11: Gleich Classic Rock von Asia. Jetzt das Rock Antenne Hamburg Wetter mit leichter Feierabendsonne und 20 Grad am Eidelstädter Platz. 19 sind es in Itzehoe und in Adlenburg. Mehr Sonne dann morgen am Dienstag. Ein paar Wolken ziehen durch, der Wind frischt auf. Bis 24 Grad morgen. Ansonsten nochmal ein schöner Sommertag, glaube ich.
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11: A7 in Richtung Süden, vom Elbtunnel hier noch 5 Kilometer Stop and Go. In der Gegenrichtung A7 Richtung Norden, da gab es einen Unfall zwischen Bispingen und Evendorf. Und im weiteren Verlauf stockt es dann auch hier nochmal vom Elbtunnel etwa 3 Kilometer. Und Blitze habt ihr gemeldet, vielen Dank dafür. Wilhelmsburger Reichstraße in Richtung Harburg an der Abfahrt Kornweide. Gut und sichere Fahrt.
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11: Und jetzt Musik.
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11: Moin. Jetzt, wie versprochen, mit Classic Rock von Asia. Hier ist Heat of the Moment.
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0: Yeah, Classic Rock von Iron Maiden natürlich hier. Rockantenne Hamburg, der beste Rock nonstop. Mehr Classic Rock gleich von Alice Cooper. Jetzt der Kollege Alex.
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0: Immer am stärksten in der dritten Halbzeit nach dem Training in der Kabine, wenn der Kasten hingestellt wird. Hallo Alex.
2: Ja, das ist mein Stichwort. Da werde ich erst dann richtig warm. Und jetzt mal kurz in die Flasche reingeguckt, wie spät das ist. Ja, 13 Minuten nach 6. Und im DFB-Pokal ist jetzt gerade der HSV dran. In diesen Sekunden beim Drittligisten SC Verl. Und da steht es noch 0:0. Insgesamt gibt es in der ersten Pokalrunde 32 Spiele. Da treffen Bundesligisten auf Oberligisten. Und da kommt dann auch sowas zustande wie zum Beispiel Eintracht Frankfurt hat gespielt beim SC St. Tönis, keine Ahnung, wo das sein soll, war ein schöner 11:0-Sieg für Frankfurt. Oder Hannover beim SV Hemeling aus der Bremenliga hat Hannover 9:1 gewonnen. So, und unser FC St. Pauli, der hat aber gegen den Underdog, gegen RW Essen, die eine Liga niedriger in der dritten Liga spielen, verloren. Ordentlich mit 0:2. Und da gab es Chancen. Alter Stürmer Martin Kaas, der hat den Ball aus 3 Metern Entfernung über die Latte rübergezogen. Das muss man so auch erstmal hinkriegen. Und deswegen hat er auch die Niederlage auf seine Kappe genommen, dass St. Pauli damit rausgeflogen ist. Trainer Marcel Rapp dazu.
3: Fußball ist ein Mannschaftssport. Natürlich hat er große Chancen. Wenn er eins von den Chancen reinmacht, dann wird es wahrscheinlich ein anderes Spiel. Das haben wir, glaube ich, jetzt beide so gesehen. Und das ist auch so. Aber trotzdem ist es ja schon mal gut, dass er die Chancen hat. Dass es dann auf sich nimmt, zeigt ja sein Charakter, dass er einfach ein guter Charakter ist. Aber zum Schluss haben wir das Spiel dann zusammen verloren und nicht nur er.
0: Ansonsten, Kiel ist weiter gegen 1860 München. Lüneburg genau. Ist am Wochenende rausgeflogen gegen Werder Bremen. Keine Überraschung, oder?
2: Nee, keine Überraschung und auch sonst nichts wirklich überraschend, aber eine absolute Überraschung, die wäre es am nächsten Dienstag, am 1. September. Da spielt nämlich Borussia Dortmund im Volksparkstadion und zwar gegen den Hamburg-Eimsbütteler Ballspielclub. Oh. Das wäre krass, wenn die den BVB raussäbeln, wäre geil.
0: Vielen Dank, Alex Heger. Dir einen schönen Feierabend.
2: Oh,
0: als Rauschmeißer jetzt Classic Rock von Alice Cooper.
2: Geiles.

0: Ozzy Osbourne auf Rockantenne Hamburg. Achtung Autofahrer in beiden Richtungen auf der A23 Hamburg-Heide. Zwischen Eidelstedt und Halstenbek-Koppunder sind Fußgänger unterwegs. Und Achtung, hier liegen Glasscherben, ebenfalls auf der A23. Aber Heide in Richtung Hamburg zwischen Hohenfelde und Horst-Elmshorn. Gefahr durch eine Glasscheibe.
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0: Rockantenne Hamburg hier mit dem besten Rock nonstop. Gleich mit AC/DC. Und Queen. Um kurz nach 6:30 im Home Run auf Rockantenne Hamburg.
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0: 18:30 Uhr, 6:30 Uhr.
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0: Achtung, weiterhin in beiden Richtungen auf der A23, Hamburg-Heide. Hier Fußgänger zwischen Eidelstedt und Halstenbek-Kruppunder. Und nach wie vor auch vorsichtig fahren auf der A23, Heide in Richtung Hamburg. Hier Glasscherben zwischen Hohenfelde und Horst-Elmshorn. Geblitzt wird auf der Willensburger Reichstraße in Richtung Harburg an der Abfahrt Kornweide vor der Europabrücke. Wir wünschen euch gute und sichere Fahrt mit dem besten Rock nonstop. Jetzt gibt's Queen auf Rockantenne Hamburg.

0: Unser Lebensmotto hier anschaulich dargestellt von Joan Jett und den Blackhearts, I Love Rock'n'Roll auf Rockantenne Hamburg. Zugegeben, etwas kurz der Song, nicht mal 3 Minuten. Das können wir jetzt natürlich ein bisschen toppen hier noch.
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2: Song, ja. 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
0: Für euren Montagabend jetzt wieder die extra lange Latte Musik. Ich habe extra nochmal nachgerechnet und heute komme ich auf 7 Minuten 55.
3: Hey Gott!
0: Ja, ich weiß, für die einen ist das beängstigend, für die anderen ist das einfach nur geil. Aber ich wette, jetzt tut sich hier schon mal eine Gänsehaut auf. Ja, bei mir ist sie da, bei euch auch. Super, dann freut euch jetzt auf fast 8 Minuten Golden Earring mit Twilight Zone auf Rockantenne Hamburg.

0: Glenn Frey auf Rock Antenne Hamburg. Der beste Rock nonstop, gleich Classic Rock von The Clash. Und Sweetest. Um kurz nach sieben im Home Run auf Rock Antenne Hamburg.
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1: Ich bin Jutta Wipprock. Es ist 19 Uhr. Guten Abend. Hamburg trauert um Klaus Michael Kühne. Der Unternehmer ist im Alter von 89 Jahren gestorben. Der gebürtige Hamburger galt als der zweitreichste Mann in Deutschland und leitete jahrzehntelang den Logistikkonzern Kühne und Nagel. Hamburgs Bürgermeister Tschentscher würdigte das Engagement des Verstorbenen.
2: Hamburg und der Senat verlieren mit Klaus Michael Kühne einen großzügigen Stifter sowie einen engagierten Partner und Mitgesellschafter der Reederei Hapag-Lloyd.
1: Gemeinsam mit der Stadt habe Kühne eine Übernahme der Traditionsreederei durch ausländische Investoren abgewendet. Zum 35. Jahrestag der Unabhängigkeit der Ukraine hat Bundeskanzler Merz den Mut der Menschen im Land gewürdigt. Im Abwehrkampf gegen Russland zeigten die Ukrainerinnen und Ukrainer der gesamten Welt, was es heiße, für Freiheit und für einen gerechten Frieden einzustehen, so Merz. Deutschland stehe weiter fest an der Seite der Ukraine. Der extreme Hitzesommer kostet die deutsche Wirtschaft rund 36 Milliarden Euro. Das hat die Umweltschutzorganisation Greenpeace ausgerechnet. Gründe seien Ernteausfälle, Brände und Niedrigwasser, ebenso wie höhere Gesundheitskosten. Greenpeace fordert die Bundesregierung auf, mit dem gebotenen Ernst auf die Klimakrise zu reagieren.
3: Gleich Wheaties, jetzt das Rockantenne Hamburg Wetter mit leichter Restsonne und 20 Grad am Berliner Tor, 20 in Bolzenburg, 19 Grad aktuell am Meer in Büsum. Mehr Sonne dann morgen am Dienstag, ein paar Wolken können mal mittags durchziehen, leicht windig am Nachmittag und bis 24 Grad morgen.
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3: Stau wird mir aktuell nicht mehr angezeigt, aber ein Ampelausfall kommt gerade hier ganz aktuell rein. Rotenbaumchaussee in Höhe Hagedornstraße. Dort bitte vorsichtig fahren und das empfiehlt sich auch hier. Ein Blitzer habt ihr gemeldet. Steilshofer Allee in Richtung Farmsen. Gut und sichere Fahrt.
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3: Wie versprochen jetzt mit Weedes, hier ist Teenage Darkness.
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Der beste Rock Nonstop mit Alanis Morissette. Rockantenne Hamburg hier, der Home. Jetzt mit den Ramones. Passend dazu unser Internetfund des Tages. Der Song dürfte euch auf jeden Fall bekannt vorkommen, aber ich wette, so habt ihr ihn noch nicht gehört. Blitzkrieg Duck. Ein Video auf Instagram, das zum 50. Jubiläum der Ramones gedreht wurde. Vor dem Grabstein des verstorbenen Didi Ramone tummeln sich Enten und Gänse jeden Tag, wenn ihr Futterweckruf ertönt. Hier ist der Song jetzt im Original. Blitzkrieg Bob, hier sind die Ramones auf Rockantenne Hamburg.

0: Neue Musik von Kiss und Dynamite auf Rockantenne Hamburg. Achtung Autofahrer auf der A7, A39, Hamburg in Richtung Lüneburg. Ziegen hier zwischen Fleestedt und dem Maschner Kreuz. Achtung auf der A7, A39 in Richtung Lüneburg.
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0: Der beste Rock Nonstop mit Fury and the Slaughterhouse. Montagabend, Rockantenne Hamburg hier gleich mit Green Day. Und gute Laune, Classic Rock. Mit den Dire Straits. Um kurz nach halb acht. Im Home Run auf Rockantenne Hamburg.
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0: Ziemlich genau, 19.30 Uhr, halb acht.
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0: Achtung noch immer auf der A7, A39, Hamburg in Richtung Lüneburg, hier Ziegen auf der Fahrbahn zwischen Flehstedt und dem Maschner Kreuz und ein Ampelausfall, Roten Baumchaussee in Höhe Hagedornstraße. Bitte vorsichtig vor dort. Gut und sichere Fahrt, jetzt wie versprochen mit den Dire Straits auf Rockantenne Hamburg.

0: Der beste Rock Nonstop mit Aerosmith hier auf Rockantenne Hamburg. Achtung Autofahrer, jetzt auf der A7 in Richtung Süden zwischen Hennstedt-Ulzburg und Quickborn. Eine ungesicherte Unfallstelle mit mehreren Fahrzeugen. Gleich ab 8, wie immer montags, der Metal Monday mit der Metal Maus Anna. Heute mit Wasp, mit Halloween und mit Accept. Jetzt, wie auch immer an dieser Stelle, der Rocksegen für eure Woche.
1: Lemmy, unser im Himmel, geheiligt werde dein Name. Dein Riff komme. Dein Bass brumme, wie im Studio, so auch auf der Bühne. Unser tägliches Ace of Spades gib uns heute und vergib uns unsere Musiksünden, wie auch wir vergeben jenen, die sich im Mainstream verlieren. Führe uns in Versuchung und erlöse uns von Stille und Stillstand, denn dein ist der Sex, die Drinks und der Rock'n'Roll von nun an bis in Ewigkeit. Amen. Rock.

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5: Ich bin Jutta Wittrock. Es ist 20 Uhr. Guten Abend. Für zwei Schulklassen aus Schleswig-Holstein hat eine Oberstufenfahrt nach Paris mit einem Schock geendet. Ihr Reisebus prallte in den Niederlanden auf einen Kleintransporter. 8 Menschen wurden verletzt, einige von ihnen schwer. In Lebensgefahr war laut Polizei aber niemand. Die meisten Schülerinnen und Schüler hätten Schnittverletzungen durch Glassplitter erlitten, hieß es. Im Prozess um den Tod des 8-jährigen Fabian aus Güstrow in Mecklenburg-Vorpommern hat heute erstmals die Angeklagte ausgesagt. Die 30-jährige Partnerin von Fabians Vater ist wegen Mordes angeklagt. Vor Gericht bestritt sie jetzt die Vorwürfe. Sie hätte dem Kind nie etwas antun können, sagte sie bei der Verlesung ihrer Aussage. Bei Abnehmspritzen gibt es eine Diskussion, ob die Behandlung für bestimmte Patientengruppen zur Kassenleistung werden sollte. Davor warnt jetzt AOK-Bundesverbandschefin Reimann. Der gesetzlichen Krankenversicherung könnten hohe Milliardenkosten entstehen, sagte sie den Funke-Zeitungen. Bis zu 45 Milliarden Euro im Jahr.
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6: Yo, Metalheads, schön, dass ihr beim Metal Monday dabei seid. Ich bin eure Metal-Maus Anna Olmer und starte mit euch in die nächsten 2 Stunden. I Wanna Be Somebody war 1984 die erste Single aus dem Debütalbum von Wasp. Und die Idee für den Titel, die hat Blackie Lawless beim Fernsehen gekriegt. Er hat nämlich eine Folge der amerikanischen Serie Barney Miller geguckt und da fiel der Satz God, I wanna be somebody. Und Lawless fand es erstmal lustig und dann aber genial und machte daraus einen der größten Songs seiner Band. Hier kommen Wasp mit I wanna be somebody. Und ich bin ganz ehrlich, von der amerikanischen Serie Barney Miller habe ich in meinem ganzen Leben noch nie was gehört.

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1: Metalheads, ich habe am Wochenende eine neue Serie angefangen und ich als riesengroßer Horrorfan bin absolut begeistert. Welcome to Derry erzählt die Vorgeschichte von Pennywise, dem Clown, und führt uns zurück ins Jahr 1962. Und als sehr, sehr großer Stephen King-Fan war ich nach der ersten Folge schon direkt angefixt. Und deswegen musste ich dann auch gleich drei gucken und bin heute natürlich hundemüde. Aber Hund ist sowieso ein ziemlich gutes Stichwort, denn so heißt unser Album der Woche und es ist das dritte Studioalbum von The Who. Also nicht The Who, W-H-O, sondern The Who, H-U. Und es beschäftigt sich mit dem kulturellen Erbe ihrer mongolischen Heimat. Und bei diesem Song hier, da hatte die Band beim Schreiben das Bild eines Reiters vor Augen, der durch eine riesige Landschaft zieht. Und ich muss da direkt an die unendliche Geschichte denken, als Atreyu auf Artax, also das weiße Pferd, da auf den Elfenbeinturm zureitet. Erinnert ihr euch an die Szene? Oh, einer meiner absoluten Lieblingsfilme. Egal, darum geht's nicht. Es geht um The Who. Aus diesem Bild jedenfalls entstand das zentrale Riff. Inhaltlich geht es bei diesem Song darum, sich für andere nicht zu verbiegen. Das machen wir Metalheads sowieso nicht gerne. Hier sind The Who mit Grey Hun.

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4: Yo, Metalheads. Ich war am Samstag bei Freunden, die jetzt einen Hundewelpen haben. Und die Kleine sieht wirklich genauso aus wie Tibi damals. Dementsprechend schnell war es um mich geschehen. Um Himmels Willen, war das ein süßes Hundekind. Tibi hat ihren kleinen Doppelgänger natürlich ebenfalls kennengelernt und direkt ins Herz geschlossen. Und zu Halloween könnten die beiden als Mutter und Tochter verkleidet gehen und es würde jeder glauben. Halloween ist aber nicht nur für verkleidete Hunde, ziemlich coole Sache, sondern auch musikalisch eine echt starke Nummer. Ich habe jetzt hier eine Single aus 1987 liegen und die gehört zum Album Keeper of the Seven Keys Part 1. Auf diesem Album war Michael Kiske erstmals der Sänger von Halloween. Und Kai Hansen konnte sich dadurch vollständig auf seine Gitarre konzentrieren. Und das hat extrem gut funktioniert. Hier sind Halloween mit Future World.

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1: Unsere Queen of Metal, Doro Pesch, arbeitet gerade am Feinschliff. Das klingt natürlich zuerst mal nach Werkstatt, aber bei Doro kann das auch natürlich was ganz anderes bedeuten. Was sie schleift, das verrät sie euch jetzt selber. Hier kommt die Queen of Metal, Doro Pesch, mit ihrem Tagebuch.
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2: Hallo liebe Hörer der Rockantenne, ich grüße euch, hier ist die Doro, ich hoffe euch geht's gut. Ja, wir sind gerade noch im Studio, machen gerade den letzten Feinschliff, weil es wird eine schöne Platte rauskommen zur Tour. Es wird Wild at Heart heißen und wir sind gerade dabei, die letzten Songs ja schön abzumischen und es werden 8 Songs drauf sein und dann habe ich wieder schön Futter auf der Tour, was Neues zu präsentieren und euch zu überraschen und ja, eine wunderschöne Ballade ist drauf. Oh, das wird, glaube ich, ja, zur Vorweihnachtszeit, das wird, glaube ich, sowas von ans Herz gehen. Und ja, und dann viele Hymnen. Und eine Hymne, die wird schon rauskommen im September. Und da sind wir gerade dran und ja, mischen das gerade noch schön. Haben auch ein schönes Video gemacht, könnt ihr mal gucken. Und ja, und dann geht's weiter. Ja, live. Wir spielen am 12. September auf der Burg Ehrenbreitstein in Koblenz und davor in Baden-Baden. Und dann geht's nochmal ins Ausland. Ja, und dann kommt dann irgendwann ja die Winter Magic Tour im November, Dezember und ich freue mich wahnsinnig drauf und dann natürlich neue Songs zu präsentieren und mit einem schreibe ich sehr gerne Songs, das ist unser Bassmann Stefan Herkenhoff und wir haben auch viele Sachen bei der letzten Congress geschrieben, haben auch Warriors of the Sea zusammengeschrieben und ja, und haben wieder neue Sachen in der Mache und das klappt so gut. Wir sind ein super Team, deswegen möchte ich heute einen Song spielen von der Congress. Es war eines meiner Lieblingssongs. Hier ist er, hier ist Children of the Dawn. Macht's gut, Leute, man sieht sich.

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3: Ich bin Helen Martin. Die Weltmeere waren am Samstag so heiß wie noch nie seit Messbeginn vor fast 50 Jahren. 21,1 Grad im weltweiten Durchschnitt. Das meldet der EU-Klimadienst Copernicus. Der bisherige Rekordwert ist damit geknackt. Mehr dazu von Ronny Thorau.
4: Nicht nur an Land, auch im Meer gibt es Hitzewellen und auch die werden durch den Klimawandel immer häufiger. Grund für den Temperaturrekord jetzt ist neben dem Klimawandel auch das Wetterphänomen El Niño, das die Meere zusätzlich erwärmt. Durch höhere Meerestemperaturen steigt laut Forschern das Risiko von Extremwetter, denn wärmere Ozeane geben mehr Feuchtigkeit und Wärme an die Atmosphäre ab, was zu stärkeren Niederschlägen und Stürmen führen kann.
3: Die Füllstände der Gasspeicher sind niedrig, doch laut dem Bundeswirtschaftsministerium heißt das nicht, dass Gas im Winter knapp werden könnte. Man sei zufrieden mit der Befüllung der Speicher, heißt es. Die Energiebranche sieht das anders. Sie warnt, das Ziel, dass die Gasspeicher bis November zu 70% befüllt sind, sei immer schwerer zu erreichen. Ähnlich sieht's auch die Bundesnetzagentur. In den Kinositz kuscheln, Popcorn essen und einen Film genießen. Das haben in den ersten 6 Monaten des Jahres wieder deutlich mehr Menschen gemacht. Laut der Filmförderungsanstalt wurden rund 47,5 Millionen Tickets verkauft, knapp 17% mehr als im Vorjahreszeitraum. Der Umsatz lag bei über 500 Millionen Euro. 2026 könnte sich zum stärksten Kinojahr seit der Pandemie entwickeln, heißt es von der Filmförderungsanstalt. In der ersten Runde des DFB-Pokals hat der VSG Altglienicke die Sensation verpasst. Lange hat der Regionalligist zu Hause mit dem Zweitligisten Wolfsburg gut mitgehalten, aber am Ende hat der VfL dann doch 9:8 nach Elfmeterschießen gewonnen. Eine Runde weiter ist auch der erste FC Köln nach einem 2:1 beim Drittligisten Würzburger Kickers und der Hamburger SV ist ebenfalls in Runde 2. Der HSV hat 3:0 beim Drittligisten SC Verl gewonnen.
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5: Yo Metalheads, willkommen zur zweiten Stunde beim Metal Monday. Ich bin eure Metalmaus Anna Olmer und habe jetzt einen Song für uns, dessen Entstehung erstaunlich schnell ging. Die Texterin Gabi Hauke entdeckte den Ausdruck Balls to the Wall in einem Artikel über Accept. Und Wolf Hoffmann hatte dazu praktisch direkt das berühmte Riff im Kopf. Wenige Minuten später stand dann auch schon der größte Teil des Textes und ja, dann war der Song eigentlich auch fertig. Inhaltlich ist das Stück übrigens keine Macho-Nummer, auch wenn man es, gerade wenn man es nicht kennt, vielleicht so anmutet. Es geht vielmehr darum, dass unterdrückte Menschen irgendwann gegen ihre Unterdrücker aufstehen. Wir sind Accept mit Balls to the Wall.

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1: Metalheads, ich habe ein Problem und ich brauche eure Hilfe. In meiner Garage läuft gerade eine regelrechte Spinneninvasion. Dort sitzen diese richtig fetten Winkelspinnen, diese großen, diese schwarzen oder braunen. Und die sind auch noch so unfassbar schnell. Und das ist an sich ja schon schlimm genug. Ne? Boah, ich hab richtig Gänsehaut, während ich das erzähle. Ne? Das Problem ist, das große Problem an der Sache sind nicht die Spinnen, sondern dass in dieser Garage mein Getränkelager ist. Das heißt, für jede Flasche muss ich durch diese Monsterspinnenarmee und ich brauche wirklich einen Tipp, wie die Viecher aus meiner Garage wieder ausziehen. Ich kann ja nicht jedes Mal diesen Unkrautbrenner mitnehmen. Irgendwann fackel ich die Garage ab. Ich kenne mich. Bitte helft mir. Schick mir eine Mail ins Studio. Sag mir, was ich tun soll. Für den nächsten Gang ins Getränkelager habe ich mir schon überlegt, ich werde mir Kopfhörer aufsetzen und mitsingen. Denn wenn man mitsingt, dann unterdrückt das Angstzentrum im Gehirn. Und da kommt der erste neue Anthrax-Song seit 10 Jahren natürlich genau richtig. Scott Ian beschreibt It's for the Kids als Liebesbrief an die Fans. Und ich bin ein Fan. Ha! Beim Schreiben fehlte ihm auf dem neuen Song noch genau ein klassischer 4 Minuten Thrash-Song, der an die frühe Phase von Anthrax erinnert. Und dann hat er den einfach gemacht. It's for the Kids. Das neue Album Cursum Perfico erscheint am 18. September. Wir hören sie aber jetzt schon. Hier sind Anthrax mit It's for the Kids. Und gegen die Spinnen.

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9: Yo, Metalheads. Vor 25 Jahren erschien einer der ungewöhnlichsten, größten Metal-Songs aller Zeiten. Und eigentlich sollte der Song Suicide heißen. Er heißt aber Chop Suey. Der neue Titel war nämlich ein Wortspiel aus dem alten Namen. Die haben das englische Wort Suicide einfach ein bisschen zerhackt und anders zusammengebaut. Und dann kam Chop Suey raus. Auch der berühmte ruhige Teil des Songs entstand auf, ja, doch eher ungewöhnliche Weise. Produzent Rick Rubin, der saß nämlich gerade mit Serj Tankian zusammen, als sie nach passenden Worten gesucht haben. Und da lag ein Buch, das war aufgeschlagen. Und in diesem Buch stand die Zeile: Father, into your hands I command my spirit. Ja, welches Buch das wohl gewesen ist. Das Ergebnis hört ihr jetzt bei Metal Monday. Hier sind System of a Down mit Chop Suey.

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1: Yo Metalheads, Electric Callboy haben sich für The Way You Are eine ziemlich wunderbare Frage gestellt. Was passiert, wenn eine zuckersüße Boyband-Ballade aus den späten 90ern plötzlich in einen der härtesten Songs überhaupt kippt? Die Antwort beginnt mit großer Romantik und endet im totalen Abriss, das absolute Chaos. Im Musikvideo funktioniert es ganz genauso. Erst sieht alles nach einer schönen Boyband-Fantasie aus, ne? Und dann wird das ein absoluter Albtraum. Der Song gehört zum neuen Album Tanznight, mit dem Electric Callboy direkt auf Platz 1 der deutschen Charts geschossen sind. Und damit verabschiede ich mich auch für heute aus dem Metal Monday. Ich bin eure Metal-Maus Anna Olmer, sag tschüss. Und bis zum nächsten Montag. Und hier kommt Electric Callboy mit The Way You Are.

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3: Ich bin Moritz Einzel. Ostdeutsche sind in Spitzenpositionen nach wie vor unterrepräsentiert. Das ist das Ergebnis des Elitenmonitors. Da heißt es, dass 2024 der Anteil ostdeutscher Führungskräfte unverändert bei rund 12% lag. Besonders in der Wirtschaft und im Militär gibt es demnach wenig oder gar kein ostdeutsches Spitzenpersonal. Etwas besser sieht's laut der Studie in der Verwaltung und in der Wissenschaft aus. Die Ukraine feiert heute ihre Unabhängigkeit mitten im Krieg. Der ukrainische Präsident Selenskyj hat zu diesem Anlass gesagt, Russland müsse durch die Einheit der Welt in die Knie gezwungen werden. Bundeskanzler Merz hat in einer Videobotschaft die Widerstandskraft der Ukrainer gewürdigt. Diese würden der Welt zeigen, was es heißt, für Freiheit und für einen gerechten Frieden einzustehen. Verbraucherschützer wollen per Verbandsklage gegen hohe Preise bei der Fernwärme vorgehen. Das Ziel könnten sie verfehlen, aber das zuständige Oberlandesgericht in Hamm sieht Verstöße. Mehr dazu von Thomas Bremser.
4: Die Verbraucherschützer wollen gegen E.ON mit einer Sammelklage vorgehen, wegen der Preisklauseln in mehreren Bundesländern. Das sieht das Gericht aber kritisch. Vielmehr muss am Ende wohl jeder Kunde individuell

0: Will sein Recht einklagen. Es geht darum, wie E.ON die Preise für die Fernwärme errechnet hat. In einigen Regionen führte das zu höheren Preisen und zwar unrechtmäßig, findet das Gericht. Möglich also, dass einige ihr Geld zurückbekommen werden.
1: Im DFB-Pokal hat Fußballregionalligist Alt-Glienicke eine Sensation knapp verpasst. Die Berliner verloren ihr Erstrundenspiel gegen Bundesliga-Absteiger Wolfsburg mit 8:9 nach Elfmeterschießen. Nach Verlängerung hatte es 3:3 gestanden. Der Hamburger SV siegte 3:0 beim Drittligisten Verl und Köln gewann 2:1 beim Drittligisten Würzburg.
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6: Ich bin Moritz Einzel. Die Ukraine hat heute den 35. Jahrestag ihrer Unabhängigkeit gefeiert. Aus diesem Anlass erneuerte Bundeskanzler Merz per Videobotschaft die klare Haltung Deutschlands.
7: Heute, an diesem wichtigen Tag, gilt ganz besonders: Wir stehen fest an der Seite der Ukraine.
6: Die EU genehmigte zum Unabhängigkeitstag neue Militärhilfen im Wert von mehr als 6 Milliarden Euro für den ukrainischen Kampf gegen Russlands Angriffskrieg. Der Klimawandel heizt die Weltmeere weiter auf. Jetzt am Wochenende lag die durchschnittliche Meeresoberflächentemperatur bei 21,1 Grad Celsius, höher als der bisherige Rekord von März 2024. Das meldet der EU-Klimadienst Copernicus. Der sagt, dass der menschengemachte Klimawandel und auch das Wetterphänomen El Niño verantwortlich für die Rekordtemperatur sind. Die Füllstände der Gasspeicher sind niedrig, doch laut dem Bundeswirtschaftsministerium heißt das nicht, dass Gas im Winter knapp werden könnte. Man sei zufrieden mit der Befüllung der Speicher, heißt es. Die Energiebranche sieht das anders. Sie warnt, das Ziel, dass die Gasspeicher bis November zu 70% befüllt sind, sei immer schwerer zu erreichen. Ähnlich sieht's auch die Bundesnetzagentur. Fußballregionalligist Alt-Glienicke hat in der ersten DFB-Pokalrunde eine Sensation verpasst. Die Berliner unterlagen Bundesliga-Absteiger Wolfsburg mit 8:9 nach Elfmeterschießen. Nach Verlängerung hatte es 3:3 gestanden. Der Hamburger SV siegte 3:0 beim Drittligisten Verl und Köln gewann 2:1 beim Drittligisten Würzburg.
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2: Ich bin Moritz Einzel. Im Krieg der USA gegen den Iran sind seit Wochen keine sichtbaren Ergebnisse zu erkennen. Jetzt will die US-Regierung Teheran wirtschaftlich kleinkriegen. Laut dem Finanzministerium in Washington wurden Sanktionen gegen rund 60 Personen, Organisationen und Schiffe verhängt. Finanzminister Bessent kündigte außerdem Strafmaßnahmen gegen alle Länder an, die weiter Geschäfte mit dem Iran machen. Zigaretten und Alkohol sollten teurer werden und schwerer zu kriegen sein. Das fordert AOK-Chefin Reimann. Konkret könnte das heißen, dass es Alkohol nicht mehr an jeder Tankstelle gibt. Reimann sieht das als wichtige Maßnahme, um Krankheiten besser vorzubeugen. Außerdem kritisiert

0: kritisiert sie, dass die telefonische Krankschreibung abgeschafft werden soll, denn gerade bei Infektionswellen sei diese hilfreich. Bundespräsident Steinmeier wohnt schon seit Anfang Juli in seinem neuen Amtssitz. Jetzt hat er offiziell den Schlüssel überreicht bekommen. Grund für den Umzug ist die aufwendige Sanierung von Schloss Bellevue für rund 600 Millionen Euro. Bis die in 8 Jahren abgeschlossen ist, liegt der Amtssitz des deutschen Staatsoberhaupts in einem Neubau zwischen Kanzleramt und Berliner Hauptbahnhof. Im DFB-Pokal hat der hallesche FC eine Überraschung in der ersten Runde gegen Bundesliga-Aufsteiger Schalke 04 verpasst. Der Fußball-Regionalligist unterlag den Schalkern mit 2:5 nach Verlängerung. Schon früher am Abend hatte Köln nach Halbzeitrückstand beim Drittligisten Würzburg 2:1 gewonnen. FC-Trainer René Wagner bei Sky.
1: Ich bin stolz auf die Jungs nach der ersten Halbzeit. Das 1:0, wie es fällt, so fällt es eigentlich auch nicht immer. Stimmt. Und dann ruhig zu bleiben. Versuchen, Kontrolle zu haben, sich Chancen zu erspielen, nicht nervös zu werden. Muss schon sagen, Hut ab von Jungs.
0: Der Hamburger SV gewann 3:0 beim Drittligisten Verl und Zweitligist Wolfsburg hatte viel Mühe mit dem Regionalligisten Alt-Glienicke 9:8 nach Elfmeterschießen.
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8: Ich bin Moritz Einzel. Finanzminister Klingbeil sieht im Iran-Krieg den Grund für gestiegene Zinsen für Staatsschulden. Nach einem Treffen mit deutschsprachigen Kollegen in Liechtenstein sprach Klingbeil von einer globalen Unsicherheit, die durch den Krieg von US-Präsident Trump im Iran ausgelöst worden sei. Die Renditen von Staatsanleihen waren zuvor auf Rekordniveaus hochgeschossen. Das macht die Aufnahme neuer Schulden teurer. Anlässlich des 35. Unabhängigkeitstags der Ukraine haben die westlichen Verbündeten dem kriegsgebeutelten Land den Rücken gestärkt. Die sogenannte Koalition der Willigen, an der auch Deutschland beteiligt ist, erklärte, die Ukraine müsse in ihrem Kampf zur Verteidigung ihrer Souveränität weiter unterstützt werden. Die EU machte unterdessen weitere gut 6 Milliarden Euro Militärhilfe locker. Am 6. September ist Landtagswahl in Sachsen-Anhalt. Im Vorfeld hat Landeswahlleiterin Diekmann Spekulationen zurückgewiesen, die Briefwahl sei unsicher und leicht manipulierbar. Die Briefwahl sei durch zahlreiche Sicherheitsmaßnahmen geschützt. AfD-Co-Chef Krupalla hatte Zweifel daran gesät, dass bei der Briefwahl alles mit rechten Dingen zugeht. Der hallische FC hat eine Sensation im DFB-Pokal verpasst. Der Fußball-Regionalligist verlor sein Erstrundenspiel gegen den Bundesligisten Schalke 04 mit 2:5 nach Verlängerung. Aber immerhin, durch einen späten Treffer zum 2:2 für Halle gab's noch die halbe Stunde extra. Schalke-Coach Miron Muslic.
9: Dann gibt man den Gegner so aus dem Nichts so ein bisschen Hoffnung. Und Hoffnung im Pokal ist sehr, sehr gefährlich. Aber am Ende des Tages sind wir cool geblieben.

0: geblieben. Nochmal nachgelegt und nachgelegt und dann verdient doch weitergekommen.
1: Regionalligist Alt-Glienicke scheiterte ganz knapp mit 8:9 nach Elfmeterschießen am Zweitligisten Wolfsburg. Der Hamburger SV gewann 3:0 beim Drittligisten Verl und Köln siegte 2:1 beim Drittligisten Würzburg.
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1: The Who, Hun. Liebe Hörer, bringt euer Mongolisch auf Vordermann, es darf wieder mitgekehlkopft werden. The Who sind zurück mit ihrem dritten Studioalbum Hun und bieten erneut allerfeinsten Folk-Metal, made in Ulaanbaatar.

die Mongolen von ihrer Exotik. Aber selbst wenn man die entfernen würde, blieben unterm Strich immer noch geile Hardrock-Songs übrig. Die außergewöhnliche Instrumentierung ermöglicht aber, uns so richtig in die mongolische Geschichte zu entführen, die The Who in ihren Songs darstellen. Freuen wir uns also auf die Tour von The Who im Oktober und hören bis dahin Hun, das Album der Woche auf Rockantenne Hamburg. Und natürlich geben wir uns daraus jetzt auch einen Song.